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1: Aus dem Studio begrüßt Joško Vlašić. Pozdravljam vas. Positive Bilanz der Freibäder im Bezirk. Die Freibäder im Bezirk Oberpullendorf können heuer eine positive Bilanz ziehen. Die wochenlang anhaltende Hitze hat in den Freibädern von Oberpullendorf, Neutal, Kaisersdorf und Deutschkreuz zu neuen Besucherrekorden geführt. Etwa 25% BesucherInnenzuwachs wurde in Oberpullendorf verzeichnet. In Neutal, Deutschkreuz und Kaisersdorf sind sogar um ein Drittel mehr Badegäste gekommen als im Vorjahr. Trotz des großen Besucherandranges war die Wasserqualität in allen Bädern sehr gut. Die Testergebnisse der biologischen Station Ilmitz waren bei allen Proben hervorragend. Fischrettung im Seewinkel gelungen. Wegen der lang andauernden Hitze ist der Wasserstand in den Salzlaken des Seewinkels so zurückgegangen, dass ein Fischsterben nicht mehr auszuschließen war. Besonders am Darschau war die Lage so kritisch, dass bereits Fischkadaver zu sehen waren. Daher wurde eine Rettungsaktion ins Leben gerufen, bei der die Oberrealgemeinde Apetlon gemeinsam mit Freiwilligen Schuppenkarpfen aus der Salzlacke abzufischen begann. Mittlerweile hat sich die Situation gebessert, der Wasserstand habe sich wieder stabilisiert und die Fische hätten die Übersiedlung gut überstanden, berichtet der ORF online. 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
1: Aus dem Studio begrüßt Sie Joško Vlašić. Pozdravljam vas. Fußballcamp für Kinder in Großwarersdorf. Der Verein Nogometna Zajednica Sredina, Fußballgemeinschaft Mitte, organisiert zum ersten Mal ein Sommercamp für Kinder und Jugendliche von 6 bis 14 Jahren. Etwa 40 Kinder trainieren in verschiedenen Gruppen unter 6 Trainern vormittags und nachmittags. Doch nicht nur das Fußballspiel wird geübt, auch die kroatische Sprache und deren Verwendung steht ebenfalls im Mittelpunkt der Trainingswoche. Da von den ca. 70 Kindern der Spielgemeinschaft Sredina etwa ein Viertel nicht kroatisch kann, wird beim Training auch Wert darauf gelegt, wichtige kroatische Wörter aus der Fußballsprache einzuüben. Für diesen Zweck wurde eine eigene Fußballsprachsammlungsbroschüre herausgegeben, so Obmann Mirko Belaković. Soldat bei Schießübung leicht verletzt. Auf dem Truppenübungsplatz in Brokneudorf, Bezirk Neusiedl am See, ist es am Dienstag beim Scharfschießen zu einem Unfall gekommen. Dabei wurde ein Soldat verletzt. Der Rekrut wurde offensichtlich durch einen Splitter am Oberschenkel verletzt, nachdem er mit seinem Sturmgewehr gegen eine Mauer geschossen hatte. Der Soldat wurde ins Krankenhaus Eisenstadt eingeliefert. Noch am selben Tag konnte er das Spital verlassen und in die Kaserne zurückkehren. Zur Klärung des Vorfalls wurde eine Untersuchungskommission eingesetzt. 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
2: Aus dem Studio begrüßt Joško Vlašić. Pozdravljam vas. Positive Bilanz der Freibäder im Bezirk. Die Freibäder im Bezirk Oberpullendorf können heuer eine positive Bilanz ziehen. Die wochenlang anhaltende Hitze hat in den Freibädern von Oberpullendorf, Neutal, Kaisersdorf und Deutschkreuz zu neuen Besucherrekorden geführt. Etwa 25% BesucherInnenzuwachs wurde in Oberpullendorf verzeichnet. In Neutal, Deutschkreuz und Kaisersdorf sind sogar um ein Drittel mehr Badegäste gekommen als im Vorjahr. Trotz des großen Besucherandranges war die Wasserqualität in allen Bädern sehr gut. Die Testergebnisse der biologischen Station Ilmitz waren bei allen Proben hervorragend. Fischrettung im Seewinkel gelungen. Wegen der lang andauernden Hitze ist der Wasserstand in den Salzlaken des Seewinkels so zurückgegangen, dass ein Fischsterben nicht mehr auszuschließen war. Besonders am Darschow war die Lage so kritisch, dass bereits Fischkadaver zu sehen waren. Daher wurde eine Rettungsaktion ins Leben gerufen, bei der die Oberrealgemeinde Apetlon gemeinsam mit Freiwilligen Schuppenkarpfen aus der Salzlacke abzufischen begann. Mittlerweile hat sich die Situation gebessert, der Wasserstand habe sich wieder stabilisiert und die Fische hätten die Übersiedlung gut überstanden, berichtet der ORF online. 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

0: Aus dem Studio begrüßt Sie Joschko Vlašić. Pozdravljam vas. Fußballcamp für Kinder in Groß Varasdorf. Der Verein Nogometna Zajednica Sredina, Fußballgemeinschaft Mitte, organisiert zum ersten Mal ein Sommercamp für Kinder und Jugendliche von 6 bis 14 Jahren. Etwa 40 Kinder trainieren in verschiedenen Gruppen unter 6 Trainern vormittags und nachmittags. Doch nicht nur das Fußballspiel wird geübt, auch die kroatische Sprache und deren Verwendung steht ebenfalls im Mittelpunkt der Trainingswoche. Da von den ca. 70 Kindern der Spielgemeinschaft Sredina etwa ein Viertel nicht kroatisch kann, wird beim Training auch Wert darauf gelegt, wichtige kroatische Wörter aus der Fußballsprache einzuüben. Für diesen Zweck wurde eine eigene Fußballsprachsammlungsbroschüre herausgegeben, so Obmann Mirko Belaković. Soldat bei Schießübung leicht verletzt. Auf dem Truppenübungsplatz in Brokneudorf, Bezirk Neusiedl am See, ist es am Dienstag beim Scharfschießen zu einem Unfall gekommen. Dabei wurde ein Soldat verletzt. Der Rekrut wurde offensichtlich durch einen Splitter am Oberschenkel verletzt, nachdem er mit seinem Sturmgewehr gegen eine Mauer geschossen hatte. Der Soldat wurde ins Krankenhaus Eisenstadt eingeliefert. Noch am selben Tag konnte er das Spital verlassen und in die Kaserne zurückkehren. Zur Klärung des Vorfalls wurde eine Untersuchungskommission eingesetzt. 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
2: Aus dem Studio begrüßt Joško Vlašić. Pozdravljam vas. Positive Bilanz der Freibäder im Bezirk. Die Freibäder im Bezirk Oberpullendorf können heuer eine positive Bilanz ziehen. Die wochenlang anhaltende Hitze hat in den Freibädern von Oberpullendorf, Neutal, Kaisersdorf und Deutschkreuz zu neuen Besucherrekorden geführt. Etwa 25% BesucherInnenzuwachs wurde in Oberpullendorf verzeichnet. In Neutal, Deutschkreuz und Kaisersdorf sind sogar um ein Drittel mehr Badegäste gekommen als im Vorjahr. Trotz des großen Besucherandranges war die Wasserqualität in allen Bädern sehr gut. Die Testergebnisse der biologischen Station Ilmitz waren bei allen Proben hervorragend. Fischrettung im Seewinkel gelungen. Wegen der lang andauernden Hitze ist der Wasserstand in den Salzlaken des Seewinkels so zurückgegangen, dass ein Fischsterben nicht mehr auszuschließen war. Besonders am Darschow war die Lage so kritisch, dass bereits Fischkadaver zu sehen waren. Daher wurde eine Rettungsaktion ins Leben gerufen, bei der die Oberrealgemeinde Apetlon gemeinsam mit Freiwilligen Schuppenkarpfen aus der Salzlacke abzufischen begann. Mittlerweile hat sich die Situation gebessert, der Wasserstand habe sich wieder stabilisiert und die Fische hätten die Übersiedlung gut überstanden, berichtet der ORF online. 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
1: Aus dem Studio begrüßt Sie Joško Vlašić. Pozdravljam vas. Fußballcamp für Kinder in Großwarersdorf. Der Verein Nogometna Zajednica Sredina, Fußballgemeinschaft Mitte, organisiert zum ersten Mal ein Sommercamp für Kinder und Jugendliche von 6 bis 14 Jahren. Etwa 40 Kinder trainieren in verschiedenen Gruppen unter 6 Trainern vormittags und nachmittags. Doch nicht nur das Fußballspiel wird geübt, auch die kroatische Sprache und deren Verwendung steht ebenfalls im Mittelpunkt der Trainingswoche. Da von den ca. 70 Kindern der Spielgemeinschaft Sredina etwa ein Viertel nicht kroatisch kann, wird beim Training auch Wert darauf gelegt, wichtige kroatische Wörter aus der Fußballsprache einzuüben. Für diesen Zweck wurde eine eigene Fußballsprachsammlungsbroschüre herausgegeben, so Obmann Mirko Belaković. Soldat bei Schießübung leicht verletzt. Auf dem Truppenübungsplatz in Brokneudorf, Bezirk Neusiedl am See, ist es am Dienstag beim Scharfschießen zu einem Unfall gekommen. Dabei wurde ein Soldat verletzt. Der Rekrut wurde offensichtlich durch einen Splitter am Oberschenkel verletzt, nachdem er mit seinem Sturmgewehr gegen eine Mauer geschossen hatte. Der Soldat wurde ins Krankenhaus Eisenstadt eingeliefert. Noch am selben Tag konnte er das Spital verlassen und in die Kaserne zurückkehren. Zur Klärung des Vorfalls wurde eine Untersuchungskommission eingesetzt. 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
1: Aus dem Studio begrüßt Joško Vlašić. Pozdravljam vas. Positive Bilanz der Freibäder im Bezirk. Die Freibäder im Bezirk Oberpullendorf können heuer eine positive Bilanz ziehen. Die wochenlang anhaltende Hitze hat in den Freibädern von Oberpullendorf, Neutal, Kaisersdorf und Deutschkreuz zu neuen Besucherrekorden geführt. Etwa 25% BesucherInnenzuwachs wurde in Oberpullendorf verzeichnet. In Neutal, Deutschkreuz und Kaisersdorf sind sogar um ein Drittel mehr Badegäste gekommen als im Vorjahr. Trotz des großen Besucherandranges war die Wasserqualität in allen Bädern sehr gut. Die Testergebnisse der biologischen Station Ilmitz waren bei allen Proben hervorragend. Fischrettung im Seewinkel gelungen. Wegen der lang andauernden Hitze ist der Wasserstand in den Salzlaken des Seewinkels so zurückgegangen, dass ein Fischsterben nicht mehr auszuschließen war. Besonders am Darschow war die Lage so kritisch, dass bereits Fischkadaver zu sehen waren. Daher wurde eine Rettungsaktion ins Leben gerufen, bei der die Oberrealgemeinde Apetlon gemeinsam mit Freiwilligen Schuppenkarpfen aus der Salzlacke abzufischen begann. Mittlerweile hat sich die Situation gebessert, der Wasserstand habe sich wieder stabilisiert und die Fische hätten die Übersiedlung gut überstanden, berichtet der ORF online. 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
4: Heute wird es wieder warm. Die Temperaturen klettern auf bis zu 31 Grad. Dazu scheint die Sonne. Es ziehen höchstens ein paar dünne Schleierwolken durch im Laufe des Tages. Frischt speziell im Nord- und Mittelburgenland mäßiger Südostwind auf. Danas ponovno toplo, vruće, ali i sunčano. 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
4: Sonne zum Start und spätsommerlicher Wärme. Der Donnerstag zeigt sich heute von seiner freundlichen Seite. Perfekt, um gemeinsam in den Tag zu starten. Schönen guten Morgen bei Radio Mora. Ich bin Jelica Sacek und begleite Sie durch die nächsten 3 Stunden. Mit Musik, Nachrichten, regionalen Geschichten und allem, was heute wichtig ist. 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

Was heute wichtig ist, was es in der Region zu erleben gibt und natürlich jede Menge Musik, das alles erwartet sich heute im Memo Magazin. Unser Tagesthema EU Art Network Symposium gibt es später ausführlicher. Der erste Beitrag dazu kommt um 8.45 Uhr. Bis dahin bleiben wir musikalisch und informieren Sie zwischendurch mit den wichtigsten Meldungen. Wir freuen uns, dass Sie diesen spätsommerlichen Donnerstagmorgen gemeinsam mit uns, also mit Ihrem Sender Radio Mora, verbringen. 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
1: Der August gibt heute noch einmal alles. Sonne, Wärme und ein Hauch von Spätsommer. Passend dazu gibt es jetzt unsere Veranstaltungstipps. Ja, vielleicht ist eine Idee für Ihren heutigen Tag dabei. Heute Donnerstag gastiert die Militärmusik Burgland um 19.30 Uhr mit einem Sommerkonzert am Josef-Haydn-Platz in Bad Tatzmannsdorf. Das Publikum erwartet ein abwechslungsreiches Programm mit traditioneller und klassischer Blasmusik sowie bekannten Melodien aus Operette, Film und Pop. Für besondere Höhepunkte sorgen die Sopranistin Anna Widmer und Patrick Müller. Der Eintritt ist frei. 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Von 28. bis 30. August lädt die Feuerwehr Kobesdorf zum traditionellen Fest ein. Am Freitag gibt es ab 17 Uhr einen heurigen und ab 21 Uhr die Blaulichtparty. Am Samstag steht ab 14 Uhr ein Rieselwurzler-Turnier auf dem Programm, bevor um 16 Uhr wieder der heurigen Betrieb startet. Am Sonntag klingt das Fest ab 10.30 Uhr mit einem Frühschoppen mit der Werkskapelle Kobesdorf aus.

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1: Aus dem Studio begrüßt Sie Joško Vlašić. Pozdravljam vas. Fußballcamp für Kinder in Großwarersdorf. Der Verein Nogometna Zajednica Sredina, Fußballgemeinschaft Mitte, organisiert zum ersten Mal ein Sommercamp für Kinder und Jugendliche von 6 bis 14 Jahren. Etwa 40 Kinder trainieren in verschiedenen Gruppen unter 6 Trainern vormittags und nachmittags. Doch nicht nur das Fußballspiel wird geübt, auch die kroatische Sprache und deren Verwendung steht ebenfalls im Mittelpunkt der Trainingswoche. Da von den ca. 70 Kindern der Spielgemeinschaft Sredina etwa ein Viertel nicht kroatisch kann, wird beim Training auch Wert darauf gelegt, wichtige kroatische Wörter aus der Fußballsprache einzuüben. Für diesen Zweck wurde eine eigene Fußballsprachsammlungsbroschüre herausgegeben, so Obmann Mirko Belaković. Soldat bei Schießübung leicht verletzt. Auf dem Truppenübungsplatz in Brokneudorf, Bezirk Neusiedl am See, ist es am Dienstag beim Scharfschießen zu einem Unfall gekommen. Dabei wurde ein Soldat verletzt. Der Rekrut wurde offensichtlich durch einen Splitter am Oberschenkel verletzt, nachdem er mit seinem Sturmgewehr gegen eine Mauer geschossen hatte. Der Soldat wurde ins Krankenhaus Eisenstadt eingeliefert. Noch am selben Tag konnte er das Spital verlassen und in die Kaserne zurückkehren. Zur Klärung des Vorfalls wurde eine Untersuchungskommission eingesetzt. 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
1: Unter dem Leitmotiv Veränderung, das Städteungewisse, ist vom 14. bis 21. August das 26. Kunstsymposium des EU Art Network über die Bühne gegangen. Nach Stationen in der Celle-Mühle in Oslip, in Rust und Neumarkt an der Raab fand das internationale Symposium heuer erstmals in Stadtschleining statt. Die Friedensburg Schleining, das Haus International und das Burghotel wurden dabei zu Arbeits- und Begegnungsorten für Kunstschaffende aus verschiedenen Ländern.
2: Wir haben das 26. Kunstsymposium, wir sind jetzt in Schleining gelandet. Wir haben diese Initiative vor 26 Jahren in der Celle-Mühle Oslip begonnen, mit den zwei Künstlern, die leider verstorben sind, Robert Schneider und Sepp Laubner. Ja, sind dann kurzfristig nach Rust gegangen. Das war dort eine nette Geschichte, aber Rust ist halt eine Touristenstadt. Und das waren wir zwei Jahre unten in Neumarkt an der Raab, im Künstlerdorf. Ja, und jetzt sind wir zurück daher, zurück, sage ich deswegen auch, weil meine erste Arbeit, die ich gemacht habe, wieder als Arbeitsmarktbetreuer runtergekommen bin, war die Aufgabe, die Burg zu sanieren. Unter anderem mit sehr vielen Roma-Jugendlichen haben wir das Granarium zum Beispiel hergerichtet und auch das Hotel und auch die Synagoge.
1: Das teilte Horst Horvath mit, der für die Organisation die Verantwortung trägt. Das Motto Veränderung, das Städteungewisse, eröffnete den KünstlerInnen zahlreiche Möglichkeiten, sich mit unterschiedlichen gesellschaftlichen und persönlichen Themen auseinanderzusetzen.
3: Eigentlich könnten wir das Thema jedes Jahr verwenden, denn Veränderung ist das ganze Leben. Nur im Moment trifft das wirklich viele, eigentlich die ganze Welt, massive Veränderungen und meint darauf, keine Antwort zu haben. Und vielleicht versucht die Kunst auch ein paar Wege aufzuzeigen, wie man damit umgehen kann oder drückt eben Veränderung auf andere Art und Weise aus, weil Kunst per se ist Veränderung.
1: Erzählt uns Elke Mischling, Künstlerin und Vorsitzende des Vereins EU Art Network. Das Symposium brachte insgesamt 22 Kunstschaffende aus 9 Nationen zusammen, 11 Frauen und 11 Männer. Neben bildenden Künstlerinnen und Künstlern waren auch 3 Literatinnen und Literaten dabei. Während der rund einwöchigen Arbeitsphase entstanden zahlreiche neue Werke. Mit dabei war auch die Autorin und Professorin am Gymnasium Oberpullendorf, Andrea Kerstinger aus Nikitsch.
4: Alles Leben ist Veränderung. Das Leben verändert sich, verändert dich, verwandelt sich, die Zeit bleibt niemals stehen. Die Gedanken wabern, meandern, sind nicht dieselben und erst recht nie die gleichen. Das Gedachte verändert sich, verändert dich. Deine Gedanken werden morgen nicht die sein, die sie heute gewesen. Sprache ändert sich, verändert dein Denken, verwandelt die Vision in eine gelebte Realität. Sprache ist Leben, sie flottiert, fluktuiert, nuanciert, mutiert, variiert, modifiziert. Sprache lebt. Also ich war ja schon 2023 dabei in Rust und da sind dann schon auch Texte entstanden. Das Thema damals war Small is Beautiful, weniger ist mehr. Das sind dann tatsächlich auch Texte entstanden, die jetzt in einem Lyrikband drinnen sind, in irgendwo dazwischen. Und da habe ich zum Beispiel also vieles geschrieben, was halt, ja, das Thema erklärt sich eh von selbst, aber ich habe auch eine Antithese geschrieben, nämlich wo das Gegenteil der Fall ist, bei Sprachen. Ja, da ist nicht weniger mehr, sondern da ist es gut, wenn man mehr Sprachen sprechen kann, zum Beispiel. Ja. Und dieses Mal ist ja das Thema Veränderung, ist ein sehr, sehr weites Feld. Begonnen habe ich damit, dass ich einfach aufgeschrieben habe, was verändert sich und konnte gar nicht mehr aufhören zu schreiben. Es verändert sich ja alles. Der Körper, die Menschen, die Landschaft, das Klima, die Zeit, Stimmungen. Also ja, es verändert sich ständig etwas. Oder im Moment, wo wir jetzt miteinander sprechen, sind wir beiden schon andere als noch vor ein paar Sekunden. Also irgendwie, alles ist Veränderung, das ganze Leben ist Veränderung.
1: Ziel des Kunstsymposiums ist es, den ständigen Wandel als Herausforderung, aber auch als Chance für künstlerischen Ausdruck zu begreifen. Gleichzeitig soll der grenzüberschreitende Austausch zwischen Kunstschaffenden aus unterschiedlichen Ländern gefördert werden.
3: Was immer wieder und jedes Jahr aufs Neue, auch wenn man es weiß, überraschend ist, sind die Positionen, die bezogen werden. Also es ist so deutlich, über 20 Künstlerinnen arbeiten an einem Thema und trotzdem sind sie so unterschiedlich wie die Menschen, die dahinter stehen. Und das ist immer wieder umwerfend. Und am Ende frage ich mich, wie es überhaupt möglich ist, dass wir eine gemeinsame Sprache haben, weil wir so unterschiedlich sind. Und trotzdem finden wir uns und können uns verständigen auf vielen Ebenen. Und Kunst ist eine universelle Ebene, die keine Sprache benötigt. Und das ist immer wieder toll zu erleben. Also diese Ergebnisse werden dokumentiert, fotografiert oder eben aufgenommen und dann im Cahiers, das ist eine Kunstzeitschrift, gedruckt. Und dieses Cahiers dokumentiert jedes Jahr jede Arbeit und jeden Künstler mit allen Verlinkungen, die es dazu braucht, um auf die Homepages zu kommen. Und die Ausstellung geht bis Ende August.
1: 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Wer die entstandenen Werke noch sehen möchte, hat dazu Gelegenheit. Die Ausstellung auf der Burg Schleining kann noch bis Sonntag, 30. August, täglich von 9 bis 17 Uhr besucht werden.
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0: Es ist 9 Uhr.
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2: Aus dem Studio begrüßt Joško Vlašić. Pozdravljam vas. Positive Bilanz der Freibäder im Bezirk. Die Freibäder im Bezirk Oberpullendorf können heuer eine positive Bilanz ziehen. Die wochenlang anhaltende Hitze hat in den Freibädern von Oberpullendorf, Neutal, Kaisersdorf und Deutschkreuz zu neuen Besucherrekorden geführt. Etwa 25% BesucherInnenzuwachs wurde in Oberpullendorf verzeichnet. In Neutal, Deutschkreuz und Kaisersdorf sind sogar um ein Drittel mehr Badegäste gekommen als im Vorjahr. Trotz des großen Besucherandranges war die Wasserqualität in allen Bädern sehr gut. Die Testergebnisse der biologischen Station Ilmitz waren bei allen Proben hervorragend. Fischrettung im Seewinkel gelungen. Wegen der lang andauernden Hitze ist der Wasserstand in den Salzlaken des Seewinkels so zurückgegangen, dass ein Fischsterben nicht mehr auszuschließen war. Besonders am Darschow war die Lage so kritisch, dass bereits Fischkadaver zu sehen waren. Daher wurde eine Rettungsaktion ins Leben gerufen, bei der die Oberrealgemeinde Apetlon gemeinsam mit Freiwilligen Schuppenkarpfen aus der Salzlake abzufischen begann. Mittlerweile hat sich die Situation gebessert, der Wasserstand habe sich wieder stabilisiert und die Fische hätten die Übersiedlung gut überstanden, berichtet der ORF online. 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
5: Heute wird es wieder warm und sonnig. Die Temperaturen steigen auf 27 bis höchstens 31 oder 32 Grad. Dazu erwartet uns viel Sonnenschein, höchstens begleitet von ein paar dünnen Schleierwolken. Im Laufe des Tages legt vor allem im Nord- und Mittelburgenland der Südostwind zu und weht mäßig. 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
5: Ein sonniger Start, warme Temperaturen und hoffentlich gute Laune. Mehr braucht es für einen gelungenen Donnerstagmorgen eigentlich nicht. Wir liefern dazu den passenden Soundtrack und starten in die zweite Memo-Stunde bei Radio Mora. Guten Morgen. 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Slušate Memo magazin. Und wenn Sie einen Lieblingssong für diesen Spätsommer haben, schicken Sie ihn uns. Wir freuen uns über Ihre Musikwünsche.

Nur zwei Wochen nach der partiellen Sonnenfinsternis gibt es in Österreich wieder ein kosmisches Schattenspiel zu beobachten. In den frühen Morgenstunden des Freitag, 28. August, taucht der Mond in den Schatten der Erde ein. Fast 93% der Mondscheibe werden dabei vom Kernschatten erfasst. Der Mond wird also großteils verdunkelt, ein kleiner Teil bleibt sichtbar. Der Höhepunkt liegt kurz vor Sonnenaufgang. Der Mond steht da schon tief über dem Westhorizont. In Wien erreicht die Finsternis ihren Höhepunkt um 6.08 Uhr. In Graz und Bregenz um 6.12 Uhr. Etwa eine halbe Stunde später geht der Mond runter. 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
1: Änderung, das Städteungewisse. Unter diesem Motto stand das 26. Kunstsymposium des EU Art Network, das heuer erstmals in Stadt Schleining stattfand. Eine Woche lang arbeiteten 22 Künstlerinnen und Künstler aus 9 Ländern an ihren Werken. Für die Organisation verantwortlich war Horst Horvath.
2: Die Planung im Endeffekt für nächstes Jahr habe ich heute schon die ersten Gespräche geführt, das ist immer schon ein Jahr vorher. Es geht ja auch darum, wir müssen das alles finanzieren. Wir haben ja nur einen Teil öffentlichen Geldern und das Gleiche haben wir einen Namen aus Privatsponsoren. Und das ist ja gut für uns, dass wir wirklich viele Betriebe gefunden haben, die diese Idee mittragen. Ja, wichtig ist, dass wir eine Struktur haben, wo alle Platz haben. Und das ist da wieder schön, dass man an einem Ort, jeder geht auf und an in sein Zimmer, geht schlafen, tut essen, wann immer er will. Es finden laufend Gespräche statt untereinander, sie tauschen sich auch aus und dann am Abend ist es schön, dort zusammenzusitzen und über das, was wer gemacht hat, auch zu diskutieren.
1: Das Motto spannte dabei einen weiten Bogen von historischen und technologischen Veränderungsprozessen, etwa von der Höhlenmalerei bis zum modernen Kunstmarkt oder von der industriellen Revolution bis zur künstlichen Intelligenz bis hin zu aktuellen gesellschaftlichen politischen Herausforderungen. Einer der Künstler, die das Symposium seit vielen Jahren begleiten, ist Milan Lukács. Seit 2001, also bereits seit den Anfängen, ist er regelmäßig dabei.
3: Ich bin sehr froh, dass es auch so ist. Also ich bin in den letzten 25 Jahren hier beim Symposium eher als Bildhauer bekannt. Das ist meine Hauptprofession, aber in den letzten 2 Jahren habe ich mich den stillen Techniken gewidmet und ich arbeite an einer Serie von Monotypen und das habe ich auch in diesem Jahr gemacht. Es sind Monotypen zu dem heutigen Thema, die Veränderung, und ich habe lateinische kluge Sätze gefunden, die sich mit der Veränderung beschäftigen. Und ich habe eigentlich an meinen Monotypen, die mit dem Thema der Botanik, der Natur, die Natur sowieso, die verändert sich immer, obwohl sie sich auch wiederholt, aber wieder in anderen Formen, in anderen Variationen. Und das hat mir gut zu diesem Thema gepasst.
1: Auch Wolfgang Horvath gehört seit den ersten Jahren zum Symposium. Er sieht die Veränderung auch innerhalb der Veranstaltung selbst, etwa darin, dass mittlerweile ebenso viele Frauen wie Männer teilnehmen.
4: Inzwischen ist es was anders, inzwischen geht das. Und die nächste Änderung ist auch, dass man mehr Wasser verbraucht als Bier.
5: Inwieweit haben Sie deine persönlichen Kunstwerke entwickelt? Aber wie bewusst erlebst du diese Veränderung? Vor allem in Zeiten wie diesen, verändern sich deine Werke ja irgendwie politisch?
4: Das mehr als sozusagen ist irgendwie an damit zu tun hat, dass das mit dem Symposium etwas zusammenhängt. Also das ist was anderes. Das ist meine persönliche Veränderung und das ist auch ein permanenter Prozess. Also die Anfänge meiner bildnerischen Zeit oder Kunstschaffenden, das ist völlig was anderes als was ich jetzt mache. Also das hat sich immer wieder, das ändert sich. Und dann natürlich die politischen, gerade so wie ich arbeite, also mich interessieren halt einfach irgendwie gesellschaftliche Themen und Phänomene, ja, in der Entwicklung und so weiter. Und darauf reagiere ich. Und nachdem ich hier verantwortlich bin, sind auch diese Themen, die wir da jedes Jahr haben, sind einfach auch in der Richtung. Eben zum Beispiel Veränderung oder Geld, Macht, Gier. Es ist ein Verschied. Oder über die Identität. Ja. Also immer wieder verschiedene Themen, die aber eine gesellschaftliche Relevanz haben oder gesellschaftspolitische.
1: Eine der internationalen Teilnehmerinnen war die rumänische Künstlerin Xenia Ostrovskaya, die mit ihren farbenprächtigen und ausdrucksstarken Arbeiten vertreten war.
6: Ich habe mir gedacht, ich brauche 2 Totems für diese schwierige Zeiten, in denen wir jetzt gerade leben. Und diese Totems bei mir, also der eine ist ein Wolf und der symbolisiert den Krieg. weil in vielen Kulturen Wolf ein Symbol für den Krieg ist. Und der andere Totem ist der Phönix und der symbolisiert globale Erwärmung. Und der Prototyp für den Phönix ist der Kormoran, der Vogel, der halt diesen roten Hals sozusagen hat, ja. Und der wird bei mir da zu einem Herz, ja, der, weil es ist auch in der christlichen Ikonografie sehr typisch, dass man diesen Pelikan zeichnet, der sein Herz öffnet und seine Jungen füttert. Ja. Also das ist sozusagen auf der einen Seite, der Phönix symbolisiert diese globale Erwärmung und deswegen haben wir hier auch so einen gestrandeten Schiff, und auf der anderen Seite steht der Phönix ja auch für die Wiedergeburt. Ja. Also es gibt Hoffnung sozusagen in dem Ganzen. Und das Gleiche hier, auf der einen Seite, der Wolf ist ein Symbol für eben für den Krieg, und auf der anderen Seite, die Wölfin hat Romulus und Remus aufgezogen sozusagen mit ihrer Milch. Ja. Das heißt, die Menschheit, die kommt dann irgendwie trotzdem durch.
1: Bereits zum vierten Mal dabei war Zsolt Ferenczi, Universitätsprofessor aus Ungarn. Er präsentierte seine Arbeit als Bildhauer.
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1: Und auch die Bilanz seit der Gründung des Symposiums zeigt die internationale Bedeutung der Initiative. In den vergangenen 26 Jahren haben insgesamt 495 Kunstschaffende aus 50 Nationen am grenzüberschreitenden Austausch des EU Art Network teilgenommen.
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0: Auf der Burg Schleining ist kürzlich das 26. Kunstsymposium des EO Art Network über die Bühne gegangen. Eine Woche lang haben internationale Kunstschaffende gemeinsam gearbeitet, diskutiert und sich ausgetauscht. Vertreten waren die Bereiche bildende Kunst, Performance, Musik und Literatur. Im Mittelpunkt stand heuer das Thema Veränderung, das Städteungewisse. Eine von insgesamt 22 teilnehmenden Künstlerinnen und Künstler war Evelyn Lehner aus Schützen am Gebirge.
1: Ich bin eigentlich Keramikerin, aber arbeite mit vielen grafischen Elementen in der Keramik. Und da kann ich mit Keramik jetzt nicht arbeiten, jetzt bin ich auf der Fläche. Ich habe die Cellemühle geführt mit meinem Mann Robert Schneider und habe das eigentlich die Entwicklung des Symposiums miterlebt. Nachdem das aufgegeben wurde in der Cellemühle, wurde ich auch eingeladen. Also im vierten Jahr bin ich dabei.
2: Wie bereitet man sich auf dieses Symposium vor oder lässt man das einfach auf sich zukommen?
1: Na, das arbeitet schon viel früher. Sobald man das Thema weiß, Veränderung, verändert sich natürlich in einem auch was mit. Man beschäftigt sich damit. Für mich war irgendwie klar, dass ich diesmal auf der Fläche arbeite, also nicht in der Keramik. Ich habe aber sehr viel Struktur von dem Material her und sehr dynamisch. Ja, und die Veränderung ist eigentlich immer, das wird ja jeder wahrscheinlich bestätigen. Aber ich bin draufgekommen, es ist immer das Dazwischen so wichtig, zwischen der Veränderung. Und wir sind immer im Dazwischen, bis es sich manifestiert, dann die Veränderung. Die Angst ist natürlich da, dass man das Gewohnte verlassen muss.
0: Auch der burgenländische Künstler Hans Wetzelsdorfer war mit dabei. Für ihn ist neben der eigenen künstlerischen Arbeit vor allem der Austausch mit anderen Kunstschaffenden und das Knüpfen neuer Kontakte ein wichtiger Teil des Symposiums.
3: Es ist ja spannend, dass das doch einige, sei es jetzt Deutschland, Slowakei, Ungarn, Ägypten, China, und ganz Europa eigentlich zusammenkommen.

0: waren. Erstens einmal ist es interessant, die Kommunikation hat die Gespräche untereinander und dann wie jemand zu dem Thema Zugang findet. Also manchmal gelingt es mehr, manchmal weniger, aber das ist in der Natur der Sache.
1: Und wie weit funktioniert dieses Netzwerk auch außerhalb des Symposiums?
0: In einigen Ländern, mit Deutschland haben wir gute Kontakte. Also das Netzwerk, wie gesagt, ist europaweit, aber es ist halt das gleiche Problem wie bei uns in Österreich, dass halt gibt zwar viele Künstler und gute Künstler und Künstlerinnen, aber jetzt im Land selbst, es wird immer weniger, die Förderung etc. Und man kann halt nicht so wirklich jetzt dann sagen, okay, ich bin von China, ich war da immer dabei, ich lade euch ein, weil die Förderung dort wahrscheinlich anders ausschaut. Aber wie gesagt, in Deutschland, Ungarn, Slowakei haben wir gute Kontakte mit den Künstlern und auch mit einigen Galerien, was wir ja immer wieder beweisen, wenn man Ausstellungen außerhalb des Burgenlandes gestaltet.
2: International besetzt war das Symposium unter anderem mit Michael Schuda aus Bratislava. Der slowakische Künstler ist als Bildhauer tätig und nahm ebenfalls an der Arbeitswoche teil.
3: Ich arbeite mit Fragmenten, Figuren und mein Interesse jetzt ist so alte Möbel und was ist das, Schubladen. Und jeder Schubladen hat etwas Interessantes, was habe ich schon lange Zeit vergessen. Ich bin das erste Mal im Burgenland, weil ich jetzt mache Objekte, Skulpturen und alle hat gemacht Malerei oder Zeichnung oder experimentiert mit 2D. Das ist für mich sehr interessant, weil jeden Artist hat andere Idee, andere Konzept. Also ist auch für mich interessant.
1: War das eine Eigeninitiative, sich an diesem Symposium anzumelden oder sind Sie angesprochen worden? Hat jemand irgendwo Ihre Kunst schon mal gesehen und hat gesagt, Martin, möchten wir gerne hier bei uns im Burgenland haben?
3: Ich habe sehr gute Freund und mit Kollegen unserer Akademie, Milan Lukac. Und Milan Lukac ist 50 Mal in das Symposium, also das ist das Kontakt.
1: Ja, da sieht man, dass das Networking passt, oder?
3: Ja, super, super. Eine Woche, ich jetzt mache absolut andere wie in meiner Heimat.
2: Zum ersten Mal beim EU Art Network dabei war die südchinesische Künstlerin Xian Zheng. Sie lebt seit 2017 in Linz und wurde durch ihren Kollegen Kerstinger auf das Symposium aufmerksam.
4: Für mich, meine Hauptkunstmaterial ist Zeichnen mit Bleistift. Da ich zeichne immer mit Multiperspektive einer Räume im Alltag. Und weil jetzt wir bei der Stadt Leiningen, da ich denke, ich soll etwas über die Lokal machen. Darum ich zeichne jetzt die Bürger von die Schleiningen und ich will zwei Ebenen auf ein Papier zeigen. Diese Ebene ist, wir schauen die Burg von unten. Das ist ganz draußen, die ganze Burg.
1: Der Burgring ist das.
4: Burg, ja. Und dann, das in dieser Burg gibt dieser Innenhof. Mhm. Da ich zeige diesen Innenhof von unten mit einer Vogelperspektive. Das ist zwei, ist wie ein zwei verschiedenen Blick auf einen Ort.
1: Hast du dir schon Gedanken darüber gemacht, bevor du hergekommen bist? Oder ist die Idee erst geboren, seit du hier in Schleining bist?
4: Diese Multiperspektive zeichnen von oben und von unten, wie Vogelperspektive und Frogperspektive, habe ich immer machen. Wieso? Aber was zeichnen ich hier, dass diese Idee nach ich ins Schleining gegründet.
2: Das Thema Veränderung, das Städteungewisse, inspirierte die Teilnehmerinnen und Teilnehmer zu ganz unterschiedlichen künstlerischen Zugängen. Genauso wichtig wie die entstandenen Werke war aber auch der persönliche Austausch, das Kennenlernen, Diskutieren und Vernetzen über Länder und Kunstgrenzen hinweg.
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Bevor es wieder Zeit für die Nachrichten ist, drehen wir musikalisch noch einmal auf. Bei unserer Rubrik um 10 vor 10 gibt es wie gewohnt drei Songs in drei Sprachen. Ein kleiner musikalischer Vorgeschmack auf das vielfältige Burgenland.

0: Es ist 10 Uhr.
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2: Aus dem Studio begrüßt Joško Vlašić. Pozdravljam vas. Positive Bilanz der Freibäder im Bezirk. Die Freibäder im Bezirk Oberpullendorf können heuer eine positive Bilanz ziehen. Die wochenlang anhaltende Hitze hat in den Freibädern von Oberpullendorf, Neutal, Kaisersdorf und Deutschkreuz zu neuen Besucherrekorden geführt. Etwa 25% BesucherInnenzuwachs wurde in Oberpullendorf verzeichnet. In Neutal, Deutschkreuz und Kaisersdorf sind sogar um ein Drittel mehr Badegäste gekommen als im Vorjahr. Trotz des großen Besucherandranges war die Wasserqualität in allen Bädern sehr gut. Die Testergebnisse der biologischen Station Ilmitz waren bei allen Proben hervorragend. Fischrettung im Seewinkel gelungen. Wegen der lang andauernden Hitze ist der Wasserstand in den Salzlaken des Seewinkels so zurückgegangen, dass ein Fischsterben nicht mehr auszuschließen war. Besonders am Darschow war die Lage so kritisch, dass bereits Fischkadaver zu sehen waren. Daher wurde eine Rettungsaktion ins Leben gerufen, bei der die Oberrealgemeinde Apetlon gemeinsam mit Freiwilligen Schuppenkarpfen aus der Salzlake abzufischen begann. Mittlerweile hat sich die Situation gebessert, der Wasserstand habe sich wieder stabilisiert und die Fische hätten die Übersiedlung gut überstanden, berichtet der ORF online. 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
5: Der Sonnenschein dominiert heute. Nur dünne, hohe Wolken sind am Himmel vorhanden. Der Wind weht heute schwach bis mäßig aus Südost bis Süd. Und die Temperaturen steigen bis zum Nachmittag auf 29 bis 31, eventuell 32 Grad an. 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
5: Ja, hallo, hallo. Die Sonne ist inzwischen ordentlich unterwegs und auch wir starten in die letzte Memo-Stunde hier bei Ihrem Radio Mora. Mit dabei Musik, aktuelle Themen, Veranstaltungstipps und natürlich unsere Genussminuten. 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Schön, dass Sie noch dabei sind.
6: Schön.

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1: Jetzt werfen wir einen kurzen Blick auf die wichtigsten Schlagzeilen des Tages. Was beschäftigt Österreich und die Region? Hier sind die aktuellen Themen. Ab Herbst 26 steht an der Landwirtschaftlichen Fachschule Eisenstadt erstmals Bienenkunde auf dem Stundenplan. Die Schülerinnen und Schüler lernen dabei die Haltung und Betreuung von Bienenvölkern sowie die Honigernte und Verarbeitung. Für den praktischen Unterricht stehen 5 biozertifizierte Bienenvölker zur Verfügung. Ein Volk besteht aus rund 35.000 Bienen und produziert durchschnittlich etwa 25 Kilogramm Honig pro Jahr. Aus der praktischen Arbeit soll auch der erste Landhaushonig entstehen. Darüber schreibt ORF Burgenland und auch ORF.at hat viele Themen heute im Fokus. Quartalszahlen. Nvidia soll Angst vor KI-Blase wegspülen. Dann auch das Thema. Industrie fordert Pipelines für CO2-Speicherung im Boden. Schönheits-OPs der Superreichen. Kritik an Babler-Vorstoß. Zahlen seit 1970. Frauen öfter Mordopfer als Männer. Die Zahl der Tötungen in Österreich ist im langjährigen Schnitt zurückgegangen. Das zeigen aktualisierte Ergebnisse der Analyse zu Morden in Österreich der FH Joanneum im Auftrag des Bundesverbandes der Gewaltschutzzentren, die kürzlich präsentiert wurden. In Summe werden die Frauen jedoch öfter Opfer von Morden als Männer. Seit 2002 knapp 2/3 davon zu Hause. Über 75-jährige Frauen sind besonders stark betroffen. Der Kurier.at berichtet heute zum Thema Flughafen Malaria. Mehrere Menschen in Frankfurt infiziert, Mann tot. 30 Minuten Takt zum Schneeberg. Buchberger Bahn wird modernisiert. Tod nach Hornissenstich, was die Insekten gefährlich macht. Und auch Causa Buwog. Grasser, positiv angetan vom Informanten, den Anwälte für sehr überzeugend hielten. Das und vieles mehr auf kurier.at.

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1: Zum 26. Mal hat das EU Art Network heuer KünstlerInnen aus verschiedenen Ländern zusammengebracht. Schauplatz war erstmals die Burg Schleining, wo sich 22 Kunstschaffende aus 9 Nationen eine Woche lang mit dem Thema Veränderung, das Städteungewisse, auseinandersetzten. Inhaltlich reichte der Blick weit zurück, von der Höhlenmalerei bis zur künstlichen Intelligenz. Dabei ging es um Veränderungen im Leben, in der Gesellschaft und natürlich auch in der Kunst. Die Burg Schleining bot dafür eine besondere Kulisse. Auch der Koordinator des Symposiums, Horst Horvath, betonte die Bedeutung des Ortes.
2: Ja, dieses Haus hat Gerald Madener, der nach Sturm ist leider schon, ins Leben gerufen. Das war die Zeit, wie Schleining eine eigene Universität gehabt hat. War es eigentlich ein Studentenheim, kann man sagen, das Haus International. Ist dann lange Zeit leer gestanden, hat es dann genützt worden, ist dann für die Kurse, für die Pflegerinnen aus den verschiedenen Ländern, die da ihre Sprachkurse so machen. Für uns haben sehr viel einfach wieder umhergerichtet und revitalisiert. Und ja, wir fühlen uns da sehr wohl, weil man uns da ausbreiten kann. Sind wir da drin gesehen, die ganzen Räume, wo die Künstlerinnen und Künstler miteinander arbeiten können. Ja, wir sind sehr froh, das da machen zu können.
1: Der besondere Veranstaltungsort prägte auch die Stimmung während der Arbeitswoche. Elke Mischling, Künstlerin und Vorsitzende des Vereins EU Art Network, beschreibt, wie sich die Atmosphäre der Burg auf die Gruppe und ihre Arbeit ausgewirkt hat.
3: Jeder Ort beeinflusst, aber in erster Linie ist es, glaube ich, so, dass die Künstler selbst Stimmung haben und Positionen beziehen und das dann eine Stimmung ergibt. Aber der Ort hat natürlich Einfluss und die Friedensburg hat eine gute Geschichte, eine tolle Geschichte. Und wir haben bereits eine Führung gemacht in der Burg, was sehr, sehr interessant war. Und wir hoffen auf weitere Zusammenarbeit. Also wir hoffen, dass doch Schleining ein Ort wird, an dem wir länger arbeiten können.
1: Neben der bildenden Kunst spielte auch die Literatur eine wichtige Rolle. Einer der beiden teilnehmenden Literaten war Gerhard Altmann. Gemeinsam mit der Schriftstellerin Andrea Kerstinger präsentierte er Texte, die teilweise direkt während des Symposiums in Stadt Schleining entstanden sind.
4: Kein Mensch steigt zweimal in denselben Fluss, denn es ist nie dasselbe Wasser und nie derselbe Fuß. Ich weiß Tempus fugit semper, denn das Leben ist Veränderung. Da ich Lebenszeit verplemper, bet ich um eine Matchverlängerung. Ich ziel ins Zentrum als Gegenmittel zur Veränderung, doch publiziere ich gern in der Provinz. Mit 60 bin ich gleich im letzten Drittel. Was Neues jeden Tag, das bringt's.
5: Na, ich glaube, KI beeinflusst unser aller Leben und wird es in den nächsten Wochen, Monaten und Jahren noch rasanter tun. Ich glaube nicht, dass wir uns vorstellen können, heute, was da auf uns zukommt. Natürlich ist das Problem dabei, dass das halt ein Riesengeschäft für Konzerne ist. Und die Frage ist wahrscheinlich, wer die Regeln vorgibt, wie wir damit umgehen und was KI alles darf. Aber also es ist so, dass mittlerweile ja die Jugend nicht googelt, sondern einfach die KI befragt. Das heißt, da hat sich schon einfach eine Veränderung ergeben. Ich glaube, dass da ganz viel passieren wird. Nichtsdestotrotz, ich glaube, halt, Veränderungen hat es immer gegeben und ich bin optimistisch, dass wir das für uns nützen können, wenn man einen sinnvollen Umgang damit findet. Man muss halt ein bisschen natürliche Intelligenz auch haben, dass man mit der künstlichen umgeht. Aber dass die Roboter oder die KI uns übernimmt, habe ich jetzt ehrlich gesagt keine Angst. Aber ich glaube, unser jedes Leben, jede Existenz im 21. Jahrhundert wird durch das beeinflusst.
6: Wie sehr unterscheidet sich eigentlich das Arbeiten als Schriftsteller hier im Zirkel der Kolleginnen und Kollegen von ihrer gewohnten Atmosphäre zu Hause, wo sie schreiben? Also jetzt nicht im Atelier, aber wahrscheinlich in ihrem Büro.
5: Es ist einfach eine komplett andere Situation, unter mehreren Kreativen zu arbeiten. Das ist einfach schön, wenn man einen Dialog hat, wenn man zwischendurch einfach mit Leuten, die man zum Teil schon seit Jahren kennt, sie wieder trifft. Und hier ist es ja so, dass ich ein Thema vorgegeben habe zu dem ich arbeite, das macht eigentlich für mich den Hauptunterschied aus, weil sonst bin ich der, der sagt, okay, jetzt schreibe ich über dieses und jenes Thema. Hier habe ich ein Thema vorgegeben, was aber auch spannend ist, weil man sich halt einfach ja, ein bisschen zusammenreißen muss und anstrengen, dass man sich der Sache, der Thematik annähert und was dazu findet. Also der Unterschied ist halt einfach, in dem Fall, ich habe ein Thema vorgegeben und ich habe viele Kollegen, wobei die meisten sind ja bildende Künstler. Aber es ist spannend zu sehen, wie jeder seinen eigenen Zugang findet. Und den muss man halt als Schreiber auch finden.
1: Die Werke, die während des Symposiums entstehen, gehen anschließend oft auf Reisen und werden auch im Ausland präsentiert. Das Symposium selbst bleibt jedoch eng mit dem Burgenland verbunden, wie Horst Horvath abschließend betonte.
2: Wir haben schon Dinge gehabt im Ausland. Meistens gehen wir mit den fertigen Werken. Also wir fahren mit diesen fertigen Werken durch die Weltgeschichte. Was wir machen, sind also auch Ausstellungen in Bayreuth, in Venedig, in Paris, wo wir schon überall waren, weiß ich gar nicht mehr. Symposium selber wollen wir da lassen in Burgenland, das ist eine burgenländische Geschichte. Wir haben ein einziges Mal in Oberösterreich gemacht, das war wie Oberösterreich Traun, die Kulturhauptstadt war. Da sind wir nach Traun gegangen und haben dort aus allen Ländern, damals waren es 21 EU-Länder, aus jedem Land eine Künstlerin und einen Künstler gehabt. Sonst wollen wir schon da in unserer Heimat bleiben.
1: Wer die Ergebnisse des diesjährigen Symposiums noch sehen möchte, hat dazu bis Sonntag, 30. August, Gelegenheit. Die entstandenen Werke können täglich von 9 bis 17 Uhr auf der Burg Schleining besichtigt werden. Und auch über die Ausstellung hinaus bleibt das Symposium dokumentiert. Sämtliche Arbeitsergebnisse, Texte und künstlerischen Positionen der Woche werden wie gewohnt in der Dokumentationsreihe

0: durch den Vormittag.
1: Sommerhits, regionale Klänge und Musik aus aller Welt, das gehört bei Radio Mora einfach zusammen. Bevor wir weiterhören, gibt es noch unsere Veranstaltungstipps für Sie. Heute Donnerstag gastiert die Militärmusik Burgenland um 19.30 Uhr mit einem Sommerkonzert am Josef-Haydn-Platz in Bad Tatzmannsdorf. Das Publikum erwartet ein abwechslungsreiches Programm mit traditioneller und klassischer Blasmusik sowie bekannten Melodien aus Operette, Film und Pop. Für besondere Höhepunkte sorgen die Sopranistin Anna Widmer und Patrick Müller. Der Eintritt ist frei. 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Ulaz je slobodan. Von 28. bis 30. August lädt die Feuerwehr Kobesdorf zum traditionellen Fest ein. Am Freitag gibt es ab 17 Uhr einen Heurigen und ab 21 Uhr die Blaulichtparty. Am Samstag steht ab 14 Uhr ein Rieselwurzler-Turnier auf dem Programm, bevor um 16 Uhr wieder der Heurigenbetrieb startet. Am Sonntag klingt das Fest ab 10.30 Uhr mit einem Frühschoppen mit der Werkskapelle Kobesdorf aus. 50 Jahre Musikverein Unterpetersdorf. Das wird gleich zwei Tage lang gefeiert. Am Freitag, dem 28. August, startet ab 17 Uhr der Jubiläumsheurige im Musikheim. Ab 18 Uhr spielt die Jugendmusikkapelle Pieringsdorf, bevor um 20 Uhr der Musikverein Deutschkreuz übernimmt. Am Samstag geht es ab 16 Uhr weiter mit der Jugendmusik Lackendorf und ab 21 Uhr mit der Musikkapelle Tidirium. Also zwei Tage Musik, gute Stimmung und gemütliches Beisammensein in Unterpetersdorf.

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Am Sonntag, dem 30. August, findet die 25. Franz Liszt Fahrradtour auf der Strecke Harka-Neckenmarkt-Reiding-Harka statt. Die rund 25 Kilometer lange Tour startet um 10 Uhr am Fußballplatz in Harka. Die Anmeldung ist bereits ab 9 Uhr möglich. Um 11.30 Uhr steht eine Kranzniederlegung beim Geburtshaus von Franz Liszt in Reiding auf dem Programm. Nach der Rückkehr um etwa 13 Uhr gibt es ein gemeinsames Mittagessen, eine Tombola sowie Musik von den Brass Brothers und dem Musikverein Neckenmarkt. Die Teilnahme kostet 6 Euro inklusive Mittagessen.

Jetzt wird es wieder genussvoll. In unseren Genussminuten geht es heute um Proteinpasta. Nämlich Proteinnudeln sind im Vergleich zu herkömmlicher Hartweizenpasta gesund und eine sinnvolle Alternative. Sie enthalten deutlich mehr Eiweiß, ca. 20 bis 50 Gramm pro 100 Gramm. Oft weniger Kohlenhydrate und mehr Ballaststoffe, wodurch sie länger sättigen und den Blutzuckerspiegel weniger stark belasten. Proteinnudeln sind nicht nur Unterstützung beim Muskelaufbau und ideal für Sportler, deren täglichen Eiweißbedarf unkompliziert decken möchten. Proteinnudeln sind eine gute Alternative bei Unverträglichkeiten. Varianten aus Linsen, Kichererbsen oder Soja sind von Natur aus glutenfrei. Und noch ein Tipp, wenn Sie heute Proteinpasta vorbereiten, Proteinnudeln, vor allem aus Hülsenfrüchten wie Soja oder Linsen, haben eine deutlich kürzere Kochzeit als Weizenpasta. Damit sie bissfest bleiben, sollten sie nicht zu lange kochen. Guten Appetit! Hey!

3 Stunden Memo-Magazin sind fast vorbei. Danke, dass Sie heute mit uns in den Donnerstag gestartet sind. Genießen Sie die Sonne, bleiben Sie gut gelaunt und machen Sie das Beste aus diesem spätsommerlichen Tag. 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Bis zum nächsten Mal. Do slušanja und auf Wiederhören bei Radio Mora.

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2: Herzlich willkommen zu unserer Romani Ora aus unserem Studio in Oberwart. Schön, dass Sie heute wieder eingeschaltet haben. Es ist Donnerstag und ich freue mich mit Ihnen gemeinsam in eine neue Stunde voller Musik, Informationen und guter Unterhaltung zu starten. Am Mikrofon begrüßt Sie Susanne Horvath, Deltumenzer.

Ich freue mich, dass Sie heute wieder bei unserer Romaniora mit dabei sind. Ich begleite Sie durch die kommende Stunde wie jeden Tag um 11 Uhr. Hören Sie bei uns eine abwechslungsreiche Mischung aus interessanten News, unserem aktuellen Tagesthema und natürlich jede Menge guter Musik. Bleiben Sie dabei. 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

0: Die Sommerferienvergehen wie im Flug, doch das Pfarrcamp Unterwart hat den Kids die verbleibende Zeit noch einmal richtig versüßt. Eine abwechslungsreiche Campwoche voller Action neigt sich dem Ende zu und ein besonderes Highlight durfte da nicht fehlen. Der Besuch bei uns im Radio Mora Studio. Die Nachwuchsreporterinnen und Reporter durften echte Radioluft schnuppern, hinter den Mikrofonen Platz nehmen und zeigen, was in ihnen steckt. Unsere Kollegin Tina Nade hat die jungen Radiotalente vor Ort interviewt. Was die Kids alles erlebt haben, hören Sie jetzt.
1: Ferienzeit ist Campzeit und für die Kinder des Unterwarter Pfarrcamps ging es dieses Mal auf eine ganz besondere Entdeckungsreise. Sie besuchten das Studio von Radio Mora im Volksgruppenhaus Oberwart. Begleitet von engagierten Mamas und Omas sowie Mart und Iesch öffneten die Youngsters bei einem Medienworkshop die Studiotür. Warum die Wahl ausgerechnet auf einen Radio-Workshop fiel, hat uns Marton Iesch verraten.
2: Als Schulradiokoordinator von Radio Mora ist mir sehr, sehr wichtig, dass die Schülerinnen und Schüler ganz früh schon in Berührung kommen mit den Medien. Oft ist es so, dass sie sehr viel Social Media Experience haben, aber Radio weniger gehört wird. Obwohl das ich ganz, ganz wichtig finde. Und ich möchte sie jetzt schon in frühen Jahren sensibilisieren, wie Berichterstattung, wie freies Radio funktioniert und dass sie auch ihre eigene Meinung dort bilden können, eigene Meinung, eigene Geschichten erzählen können, das, was sie mögen, was sie verändern möchten.
1: Kaum im Studio angekommen, übernahmen die Nachwuchsjournalisten kurzerhand selbst das Ruder. Mutig griffen sie zu den Mikrofonen und Reglern und gaben direkte Einblicke in ihren vielfältigen Camp-Alltag.
3: Am ersten Tag waren wir in Herberstein im Zoo. Da gab es ganz viele Tiere, zum Beispiel Leoparden, Löwen,
4: Pelikane.
5: Also mir hat es am besten gefallen gestern mit der Wasserbombenschlacht. Also in der Früh sind wir in den Motorikpark in Großpetersdorf gegangen. Dann sind wir in Unterwart Essen gegangen. Und dann in der Volksschule.
4: Volksgruppenhaus.
5: Und dann sind wir raufgegangen, dann haben wir Religion gemacht. Und dann mit der Frau Monika. Und dann haben wir drin Verstecken gespielt und dann sind die rausgegangen, haben eine Wasserbombenschlacht gemacht.
6: Aber das Auffüllen hat sehr lange gedauert.
1: Das Pfarrcamp Unterwart hat eine lange Tradition im Ort. Seit wie vielen Jahren es den Kindern die Sommerferien nun schon verschönert, weiß spontan nicht einmal die ältere Generation.
7: Sehr viele Jahre schon, weil es war schon mein Enkelkind dabei und der ist jetzt 19. Und wie es in der Volksschule, wie der in die Volksschule in Unterwart gegangen ist, war es schon. Ja, es ist wirklich schon lange her.
1: Neben der Medienarbeit stand beim Workshop vor allem die Mehrsprachigkeit im Mittelpunkt. Ein Kernwert, für den Radio Mora seit jeher steht und der auch Begleiter Marton Iesch besonders am Herzen liegt.
2: Es ist auch Mehrsprachigkeit sehr, sehr wichtig. In Unterwart spricht man ja neben Deutsch auch Ungarisch, aber auch andere Sprachen. Ich weiß, dass ein paar auch Kroatisch können, aber es gibt auch Rumänisch und Türkisch in Unterwart. Ich glaube, das ist sehr, sehr wichtig für die Gesellschaft, dass wir die anderen Sprachen, wenn wir auch sie nicht sprechen können, sondern tolerieren. Wir freuen uns, dass wir so eine bunte Gesellschaft sind. Und das bringt uns Menschen schon ein bisschen näher, wenn wir nur ein paar Wörter können.
1: Dass der Umgang mit der ungarischen Volksgruppensprache gerade bei den jüngeren Generationen heute keine Selbstverständlichkeit mehr ist, ist eine gesellschaftliche Herausforderung, der man sich vor Ort stellen muss.
7: Ja, es kommt dann immer auf die Kinder auch drauf an, glaube ich. Nicht? Interessieren sie sich eigentlich für die Sprache noch oder nicht? Gell? Und es ist halt so, dass bei uns in Unterwart wirklich schon sehr viel, sage ich mal, Deutsche zusammenheiraten oder ein Unterwart, eine Frau oder anders. Und da geht halt die Sprache dann unter. Gell?
1: Umso schöner war es zu sehen, mit wie viel Begeisterung und Sprachtalent die Kids im Studio mitgearbeitet haben. Der Ausflug ins Volksgruppenhaus war für alle Beteiligten ein voller Erfolg.
5: Also ich finde es sehr toll, dass es das überhaupt in Oberwart gibt. Und ich finde es einfach schön, dass wir das machen dürfen.
6: Mir geht's genauso.
5: Ja, mir auch so.
7: Ja, ich finde es auch toll, dass ihr da seid. Ihr seid wirklich eine ganz, eine coole Truppe. Und ihr macht das super.
1: Ein rundum gelungener Workshop, der gezeigt hat, wie viel Radiotalent in der Unterwarter Jugend steckt. Musik.

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Nach rund einem Jahr Bauzeit ist der neu gestaltete Badesee in Rechnitz am Sonntag feierlich eröffnet worden. Mit einem großen Fest wurde das neue Erlebnisseegelände offiziell seiner Bestimmung übergeben. Rund 6 Millionen Euro wurden in die Neugestaltung investiert. 2 Millionen davon kommen vom Land Burgenland. Entstanden ist ein Freizeitareal, das Erholung, Sport und Unterhaltung verbinden soll. Der rund 300 Meter lange und 100 Meter breite See wurde bereits zwischen 1962 und 1964 angelegt, als erster künstlicher Badesee des Burgenlands. Gespeist wird er von Quellen am Südhang des Geschriebensteins. Nach mehr als 60 Jahren wurde die Anlage nun umfassend modernisiert. Neben neuen Attraktionen wurde auch das Gastronomieangebot erweitert. Für Sportbegeisterte gibt es unter anderem eine Kletterwand. Bei der Eröffnung konnten sich Besucherinnen und Besucher selbst ein Bild vom neuen Angebot machen. Mit Musik, Tanz und zahlreichen Aktivitäten wurde der neue Erlebnissee in Rechnitz gebührend gefeiert. 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

Geschichte lebt von den Menschen, die sie selbst erlebt haben. In unserer Reihe Mirhistoria erzählen Roma, die den Holocaust überlebt haben, ihre persönlichen Lebensgeschichten. Sie berichten von Verfolgung, Angst und Verlust, aber auch Mut. Und die Hoffnung und der Kraft weiterzuleben. Ihre Erinnerungen geben uns einen unmittelbaren Einblick in eine Zeit, die niemals vergessen werden darf. Mirhistoria gibt diesen Geschichten eine Stimme und erinnert daran, dass hinter den Zahlen und Fakten immer Menschen und ihre Schicksale stehen. 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

0: Mrihistoria, Geschichte und Erzählungen der Roma.
1: In Mrihistoria erzählen wir Ihnen heute über die 1947 geborene Margarete Paranjai. Jefte Valdes de Trimbeschengrie, Romni Kolden Brunacel, immer als Verzufkir, Diskriminizier, der Choribeher Civlahi. Sie lebt in Deutsch-Kaltenbrunn, wo vor dem Krieg mehr als 300 Roma-Angehörige lebten. Lediglich 15 der 300 Roma kehrten nach dem Genozid aus dem Zweiten Weltkrieg zurück. Darunter auch ihre im Jahre 1922 geborene Mutter Rosa Paranjai. Bereits in ihren Kinderjahren hatte Margarete mit Vorurteilen im Dorf und in der Schule zu kämpfen. Le Romen Vigicciak, Zigeuner Prasnahi, Lenge Parosina, De Gil, Saro Avera.
2: Also mir ist nicht gut gegangen als Kind. Überall, wo wir hingegangen sind, sind wir geschimpft worden. Zigeuner dann. Und wenn ich gesagt habe, warum das sind wir schimpfen dann, es seid Zigeuner. Das war die Antwort. Und das, wir haben als Kinder nichts Gutes da gehabt. Nein. Aber dass wir hätten so einen Kontakt gehabt mit denen, nein, da hast du keine Chance gehabt. Auch in der Schule nicht. In der Schule hast du in die Schule gehen. Und wenn Pause war, sind wir genauso geschimpft worden. Wenn wir zum Lehrer haben gesagt, sie haben uns das wieder geschimpft, Zigeuner, hat er gesagt, seid Zigeuner, hat der Lehrer gesagt. Nicht? Ja, was wollt ihr? Seid Zigeuner, ne?
1: Die Erzählungen über die Zeit im KZ ihrer Mutter Rosa haben tiefe Wunden in Margaretes Seele hinterlassen.
2: Ja, wie es halt dort zugegangen ist, wie es halt jeden Tag, wenn vergast haben, wie es halt jeden Tag zu Tode geprügelt haben, wenn was halt arbeiten haben müssen rund um die Uhr und dass sie Krossuppen haben gekriegt zum Essen und dass sie halt fast nichts zum Essen haben gehabt und dass auf die Bretter sind gelegen so, und zum Zudecken fast nichts gehabt und es war grauenhaft, was sie gemacht haben mit ihr. Grauenhaft. Dass auf Misthaufen haben müssen gehen, die Erdäpfelschäler essen.
1: Trotz ihrer Erfahrungen hatte Margarete die Kraft, 4 Kinder allein großzuziehen. Da es die Roma früher vermieden, ihren Kindern Romanes zu lernen, hat sich Margarete entschieden, noch im hohen Alter Romanes zu lernen. Hört doch mal selbst.

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Margarete Barandei, wir wünschen dir weiterhin alles Gute. Mach weiter so.

Nach rund einem Jahr Bauzeit ist der neu gestaltete Badesee in Rechnitz am Sonntag feierlich eröffnet worden. Mit einem großen Fest wurde das neue Erlebnisseegelände offiziell seiner Bestimmung übergeben. Rund 6 Millionen Euro wurden in die Neugestaltung investiert. 2 Millionen davon kommen vom Land Burgenland. Entstanden ist ein Freizeitareal, das Erholung, Sport und Unterhaltung verbinden soll. Der rund 300 Meter lange und 100 Meter breite See wurde bereits zwischen 1962 und 1964 angelegt, als erster künstlicher Badesee des Burgenlands. Gespeist wird er von Quellen am Südhang des Geschriebensteins. Nach mehr als 60 Jahren wurde die Anlage nun umfassend modernisiert. Neben neuen Attraktionen wurde auch das Gastronomieangebot erweitert. Für Sportbegeisterte gibt es unter anderem eine Kletterwand. Bei der Eröffnung konnten sich Besucherinnen und Besucher selbst ein Bild vom neuen Angebot machen. Mit Musik, Tanz und zahlreichen Aktivitäten wurde der neue Erlebnissee in Rechnitz gebührend gefeiert. 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

Wir sind nun am Ende unserer heutigen Romaniora angekommen. Ich wünsche Ihnen einen schönen Tag. Ich verabschiede mich für heute. Vielen Dank, dass Sie wieder eingeschaltet haben. Wir hören uns wieder wie gewohnt um 11 Uhr hier auf Radio Mora Delto Mensa. 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

0: So, Kollege Schnürschuh.
1: Ja.
0: Ich glaube, wir wollen heute alle haben, oder?
1: Na ja.
2: Aber wir kennen auch ganz anders. Hm. Wenn du weiter deppert bist, dann reißt man dir die Panier vom Gesicht, dass du herkreist wie der Bisenz, der alte Trottel. 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
3: Da wegen deinen Schuh hier. Das ist ein Schlüpfer, ja? 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Von solchen Wappeln wie es da.
2: Ah, fuck, ich so.
4: Tut mir leid.

0: Es ist 16 Uhr.
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4: Jetzt das Wetter von Gius 4 Austria.
5: Wie geht es mit dem Wetter heute weiter?
4: So, hier im Studio scheint es Probleme mit dem Wetter von Cheers 4 zu geben. Sie wurden heute gesendet, aber sie gehen leider nicht abzuspielen. Deswegen gibt es hier einfach das Wetter live von uns im Studio. Und wir haben Glück mit dem Wetter heute, denn es bleibt weiterhin warm und sonnig mit 31 Grad hier im Burgenland. Und es wird noch heißer, denn die Temperaturen steigen immer weiter. Auch morgen Freitag wird es noch heißer, die Temperaturen steigen weiter auf bis zu 33 Grad. Meist ist es auch wieder sonnig und nur hin und wieder tauchen ein bisschen mehr Wolken auf. Auch übermorgen Samstag und die nächsten Tage ziehen noch einige dichtere Wolken an und einzelne Regenschauer können durchziehen. Am Vormittag lockert es sich aber immer mehr auf und es wird überwiegend sonnig. Also gibt es gute Aussichten für unser Wochenende. Tut mir nochmal leid wegen den technischen Problemen, aber jetzt geht's weiter mit Radio Spot On. Viel Spaß!
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Hallo und herzlich willkommen, liebe Zuhörerinnen und Zuhörer, zur heutigen Sendung hier bei Radio Spot On. Und heute geht es über das Herz, ein Organ, das ohne Pause arbeitet und dabei unseren gesamten Körper mit Energie und Sauerstoff versorgt. Das Herz ist jedoch weit mehr als nur eine Pumpe. Es ist ein Teil eines fein abgestimmten Systems aus Blutgefäßen, elektrischen Signalen und biologischen Regelmechanismen. In dieser Sendung betrachten wir gemeinsam den Aufbau und die Funktion des Herzens, den Blutkreislauf sowie Faktoren, die die Herzgesundheit beeinflusst. Und ich würde sagen, vor allem jetzt bei dieser Hitze im Sommer ist es ziemlich wichtig, gut über den Blutkreislauf zu wissen, denn wir alle wollen doch sicher durch die Hitze kommen. Gott sei Dank hat die Hitze jetzt schon ein bisschen abgeschwächt und das herbstliche Wetter kommt bald, denn leider fängt die Schule in 1,5 Wochen schon wieder an. Aber darüber wollen wir jetzt noch nicht denken. Also ich würde sagen, ja, wir genießen jetzt alle gemeinsam noch diese Sendung in den Sommerferien und ich wünsche euch und mir dabei ganz viel Spaß. Bis gleich!

So, also starten wir gleich ein bisschen biologisch in das Thema, weil wir wollen ja so den Grundbaustein wissen von unserem Herz. Also schauen wir uns zuerst mal den Aufbau an. Also das menschliche Herz ist ein muskuläres Hohlorgan und befindet sich leicht nach links versetzt im Brustkorb zwischen den Lungen. Es ist ungefähr so groß wie eine Faust, also eigentlich ziemlich unvorstellbar, und arbeitet ununterbrochen, um den Blutkreislauf aufrechtzuerhalten. Anatomisch besteht das Herz aus 4 Hauptkammern, 2 Vorhöfen und 2 Herzkammern. Der rechte Vorhof nimmt sauerstoffarmes Blut aus dem Körper auf und leitet es in die rechte Herzkammer weiter. Von dort aus wird es dann in die Lunge gepumpt, wo es mit Sauerstoff angereichert wird. Das nun sauerstoffreiche Blut gelangt anschließend in den linken Vorhof und weiter in die linke Herzkammer. Diese ist die kräftigste Herzkammer des Herzens und pumpt das Blut in den gesamten Körperkreislauf. Zwischen diesen Kammern befinden sich Herzklappen, die wie Ventile funktionieren. Sie sorgen dafür, dass das Blut nur in eine Richtung fließt und kein Rückfluss besteht. Dadurch wird der Blutstrom effizient und geordnet gehalten. Das heißt, es ist wirklich schon so ein System und es ist eigentlich unvorstellbar, was unser Körper jeden Tag so für uns tut. Also wirklich unvorstellbar. Der eigentliche Antrieb des Herzens ist jedoch der Herzmuskel, auch Myokard genannt. Er besteht aus spezialisierten Muskelzellen, die sich rhythmisch zusammenziehen und wieder entspannen, ohne bewusst gesteuert zu werden. Und das ist mehr oder weniger das Herzpumpen, was wir eben durch unseren Puls vernehmen. Also dieses, ihr müsst euch so eine Faust vorstellen, die einmal auf und einmal zugeht. Eigentlich schon lustig, wie man das Herz mit einer einfachen Faust so vergleichen kann, oder? Also ziemlich unvorstellbar und ziemlich cool, unser Körper.

Genau, als nächstes schauen wir uns auch etwas an, was mit dem Herzen zusammenhängt, nämlich den Blutkreislauf. Und ich würde sagen, gerade jetzt im Sommer mit der Hitze ist es ziemlich wichtig, da ein bisschen etwas Bescheid zu wissen. Denn wir wollen ja alle gesund und healthy durch den Sommer kommen, ohne irgendwelchen Kreislaufproblemen. Und deswegen, ja, passt die heutige Sendung ziemlich gut, auch wenn das Wetter schon anfängt, so ein bisschen herbstlich zu werden. Nun ja, der menschliche Blutkreislauf ist ein geschlossenes Transportsystem, das den gesamten Körper mit Sauerstoff, Nährstoffen und Hormonen versorgt und gleichzeitig Abfallstoffe abtransportiert. Das Herz fungiert dabei als zentrale Pumpe, die den Blutfluss kontinuierlich aufrechterhält. Grundsätzlich wird der Blutkreislauf in zwei Bereiche unterteilt. Einmal den Lungenkreislauf und den Körperkreislauf. Im Lungenkreislauf wird sauerstoffarmes Blut vom rechten Herzen in die Lunge gepumpt. Dort erfolgt der Gasaustausch. Das bedeutet, Kohlenstoffdioxid wird abgegeben und Sauerstoff aufgenommen. Das nun sauerstoffreiche Blut gelangt anschließend zurück zum linken Herzen. Von dort wird es dann in den Körperkreislauf gepumpt, der alle Organe und Gewebe versorgt. In den kleinsten Blutgefäßen, nämlich den sogenannten Kapillaren, findet der eigentliche Stoffaustausch statt. Hier werden Sauerstoff und Nährstoffe an die Zellen abgegeben, während Kohlenstoffdioxid und andere Stoffwechselprodukte aufgenommen und abtransportiert werden. Das Blut kehrt anschließend über das Venensystem wieder zum Herzen zurück, womit der Kreislauf geschlossen wird. Die kontinuierliche Zirkulation ist entscheidend für das Überleben, da jede Zelle auf eine regelmäßige Versorgung mit Sauerstoff angewiesen ist. So zeigt sich also, dass der Blutkreislauf ein fein abgestimmtes Transportsystem ist, bei dem das Herz als zentrale Pumpe den ständigen Austausch zwischen Lunge, Organen und Geweben ermöglicht. Also ein ziemlich krasses und ja, cooles Zusammenspiel, würde ich sagen. Also wie so eine Band, wo wirklich jeder seine Aufgabe hat oder in einer Firma. Also eigentlich ziemlich unvorstellbar, was unser menschlicher Körper jeden Tag für uns leistet.

Nachdem wir jetzt also sozusagen die zwei Basics hinter uns haben, schauen wir uns näher den Herzschlag und das Reizleistungssystem an. Denn wenn wir über das Herz sprechen, dann wird es biologisch nicht einfach. Denn da ist so vieles dahinter, so vieles, was unser Körper kann und was wir eigentlich gar nicht mitbekommen. Also das ist ziemlich cool und eigentlich ziemlich unvorstellbar, würde ich jetzt mal sagen. Aber ich versuche es euch einmal so klar wie möglich zu erklären. Nun ja, der Herzschlag. Er entsteht nicht zufällig, sondern wird durch ein eigenes elektrisches System im Herzen gesteuert. Dieses sogenannte Reizleistungssystem sorgt dafür, dass sich das Herz regelmäßig und koordiniert zusammenzieht. Ausgangspunkt ist der Sinusknoten am rechten Vorhof. Er wird oft als natürlicher Schrittmacher des Herzens bezeichnet, weil er elektrische Impulse in einem bestimmten Rhythmus erzeugt.

den Fasern schnell in die Herzkammern weitergeleitet. Und diese koordinierte Erregung führt dazu, dass sich zuerst die Vorhöfe und danach auch die Kammern zusammenziehen. Dadurch wird das Blut effizient weitertransportiert und nicht in falsche Richtungen gedrückt. Der Herzrhythmus passt sich ständig den Bedürfnissen des Körpers an. Bei körperlicher Belastung oder Stress wird er beschleunigt, in Ruhephasen verlangsamt. Und diese Anpassung wird vom vegetativen Nervensystem gesteuert. Und das können wir zum Beispiel auch durch moderne Uhren sehen. Also ich habe zum Beispiel eine Garmin Forerunner und ich kann mir da jetzt einfach ansehen, meine Herzfrequenz, die ist gerade bei 89. Und ja, das kann man eigentlich schon ziemlich gut nachvollziehen. Ich glaube jetzt bei meinem Alter, also ich bin 16 und ich glaube eine gute ruhende Zeitfrequenz ist 50 bis 70. Ich kann da zum Beispiel auch schauen, okay, meine Herzfrequenz während des Schlafens ist bei 40, 45. In Ruhe eben, ja, so 50 bis 80 und jetzt, wenn ich so viel rede und im Studio ist es gerade auch ein bisschen warm, dann ja, wird schon ein bisschen höher als 80. Also ja, das ist bei jedem anders, aber es ist auf jeden Fall immer gut, wenn man da ein gutes Mittelmaß erreicht. Personen, die viel Sport machen, wie zum Beispiel bei mir, da ist es dann natürlich niedriger, vor allem beim Schlafen, vor allem bei der Ruhe, aber genau, schaut da einfach, dass ihr in einem guten Mittelmaß seid. Und wenn nicht, sollte man eher zum Doktor gehen. Aber nach einer kleinen Musikpause geht es dann weiter zum Thema Blutgefäße und ihre Aufgaben.

So, nach einer coolen Musikpause geht's jetzt weiter mit unserem sehr interessanten, aber ziemlich biologischen Thema, nämlich das Herz. Aber meiner Meinung nach ist das eigentlich richtig interessant, weil ich glaube, die meisten von uns, wir wissen gar nicht, was unser Körper jeden Tag für uns durchsteht. Und wir haben nur diesen einen Körper und auf den sollten wir eben sehr gut aufpassen. Und genau aus dem Grund ist es wichtig, ihn so gut wie möglich zu kennen. Also, nachdem wir uns ja schon den Blutkreislauf und den Herzschlag und die Herzfrequenz näher angesehen haben, möchte ich jetzt auf die Blutgefäße und deren Aufgaben ebenfalls eingehen. Die Blutgefäße bilden zusammen mit dem Herzen ein weit verzweigtes Transportsystem, das den gesamten Körper durchzieht. Sie ist dafür verantwortlich, Blut gezielt zu den Organen zu bringen und dann wieder zum Herzen zurückzuführen. Also grundsätzlich unterscheidet man 3 Arten von Blutgefäßen, den Arterien, Venen und Kapillaren. Von den Arterien habt ihr vielleicht schon mal gehört. Sie transportieren Blut vom Herzen weg. Sie stehen unter relativ hohem Druck und besitzen deshalb kräftige, elastische Gefäßwände, die den Blutfluss unterstützen und Druckschwankungen ausgleichen. Venen hingegen führen das Blut zurück zum Herzen. Da der Druck in diesem Teil des Kreislaufs deutlich geringer ist, besitzen Venen dünnere Wände. Viele Venen enthalten zudem sogenannte Venenklappen, die verhindern, dass das Blut in die falsche Richtung zurückfließt. Die Kapillaren sind die kleinsten Blutgefäße im Körper und bilden ein feines Netz in nahezu allen Geweben. Hier findet der eigentliche Stoffaustausch statt. Das bedeutet, Sauerstoff und Nährstoffe werden an die Zellen abgegeben, während Kohlendioxid und Abfallstoffe aufgenommen werden. Neben dem Transport übernehmen Blutgefäße auch eine wichtige Rolle bei der Regulation des Blutflusses. Durch Verengung oder Erweiterung können sie steuern, wie viel Blut in bestimmte Körperbereiche gelangen. So zeigt sich also, Blutgefäße sind nicht nur einfache Leitungen, sondern ein dynamisches System, das den Stoffaustausch im Körper ermöglicht und aktiv an der Steuerung des Kreislaufes beteiligt ist. Also auch so ganz kleine Blutgefäßchen haben eine ziemlich große und wichtige Aufgabe in unserem Körper.

0: Es ist 17 Uhr. 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
3: Jetzt das Wetter von Gius 4 Austria.
4: Hallo und willkommen beim Wetter mit Clemens Biermeier. Der heutige Abend und die kommende Nacht verlaufen gering bewölkt und es zeigen sich nur ein paar hohe Wolken. Damit setzt sich das generell ruhige und trockene Wetter weiter fort. Die Temperaturen gehen auf rund 17 oder 18 Grad zurück.
3: Wie sieht das Wetter dann morgen, Freitag, dem 28. August aus?
4: Am Freitag geht es dann durchwegs trocken und sonnig weiter. Tagsüber ziehen aber ein paar hohe Wolken auf und auch der zunehmende Sahara-Staub in der Luft lässt den Sonnenschein etwas diffus erscheinen. Der Wind legt zu und weht mäßig aus Südost. Es wird noch etwas heißer als heute und die Temperaturen erreichen rund 33 Grad.
3: Und wie geht es dann über die nächsten Tagen, also auch am Wochenende, weiter?
4: In der Nacht auf Samstag breiten sich dann ein paar Regenschauer von Südwesten her aus. Der Samstag tagsüber bringt dann anfangs noch ein paar Restwolken, die ziehen aber allmählich ab und dann setzt sich wieder sonniges Wetter durch. Die Temperaturen gehen etwas zurück und kommen am Samstag über 28 Grad kaum hinaus. Am Sonntag zeigt sich die Sonne wieder öfter und die Temperaturen steigen wieder leicht an. Anfang nächster Woche wird es etwas unbeständiger. Damit verabschiede ich mich und gebe zurück ins Studio.
3: Vielen Dank fürs Wetter und jetzt geht's weiter hier bei uns im Studio mit Radio Spot On. Ich wünsche euch ganz viel Spaß.
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Hallo und herzlich willkommen, liebe Zuhörerinnen und Zuhörer, zur zweiten Hälfte der heutigen Sendung hier bei Radio Spot On. Mein Name ist Sophie und die heutige Sendung wird ziemlich biologisch, nämlich wir sprechen über eines der wichtigsten Organe in unserem Körper, dem Herzen. Und ja, das hört sich jetzt vielleicht so simpel an, aber wie wir schon in der ersten Sendung kennengelernt haben, steckt da eigentlich ziemlich viel dahinter. Wir haben schon über den Aufbau des menschlichen Herzens gesprochen, wie der Blutkreislauf funktioniert, über den Herzschlag und das Reizleistungssystem gesprochen und zu guter Letzt auch die Blutgefäße und ihre Aufgaben näher kennengelernt. Und jetzt würde ich sagen, starten wir rein in die zweite Sendung und reden wir ein bisschen über Blutdruck und Kreislaufregulation. Der Blutdruck beschreibt die Kraft, mit der das Blut gegen die Wände der Blutgefäße drückt. Er ist ein zentraler Messwert des Herz-Kreislauf-Systems und zeigt, wie effektiv das Herz Blut durch den Körper pumpt. Gemessen wird er in zwei Werten, dem systolischen und dem diastolischen Blutdruck. Der systolische Wert entsteht, wenn sich das Herz zusammenzieht und Blut in die Arterien pumpt. Der diastolische Wert beschreibt den Druck in den Gefäßen, wenn das Herz zwischen zwei Schlägen entspannt ist. Der Blutdruck wird nicht nur vom Herzen selbst bestimmt, sondern auch von den Blutgefäßen. Sind die Gefäße eng, steigt der Widerstand und damit auch der Druck. Sind sie weit gestellt, dann sinkt der Druck entsprechend. Und auch die Elastizität und Gefäßwände spielen dabei eine ziemlich wichtige Rolle. Gesteuert wird dieser Prozess unter anderem von vegetativen Nervensystemen. Es passt Herzfrequenz und Gefäßweite automatisch an die Bedürfnisse des Körpers an, zum Beispiel bei körperlicher Aktivität, Stress oder Ruhe. Bei Bewegung steigt der Blutdruck kurzfristig an, um Muskeln besser mit Sauerstoff zu versorgen. In Ruhephasen sinkt er wieder, um den Körper zu entlasten und Energie zu sparen. So zeigt sich also, der Blutdruck ist kein statistischer Wert, sondern ein dynamisch geregeltes System, das durch das Zusammenspiel von Herz, Gefäßen und Nervensystem ständig angepasst wird. Also, wie ich schon gesagt habe, doch ziemlich komplizierter, als wir zuerst denken meinen.

Das Herz ist ein äußerst anpassungsfähiges Organ, das seine Leistung je nach körperlicher Belastung flexibel steigern kann. Bereits bei leichter Bewegung beginnt es schneller und kräftiger zu schlagen, um den erhöhten Sauerstoffbedarf der Muskeln zu decken. Ein zentraler Faktor ist dabei die Herzfrequenz, also die Anzahl der Schläge pro Minute. Unter Belastung steigt sie deutlich an. Gleichzeitig erhöht sich auch das sogenannte Schlagvolumen, also die Menge an Blut, die pro Herzschlag ausgeworfen wird. Beide Faktoren zusammen sorgen dafür, dass mehr Blut pro Zeiteinheit durch den Körper zirkuliert. Regelmäßiges Training führt zu langfristigen Anpassungen des Herz-Kreislauf-Systems. Das Herz wird effizienter und kann in Ruhe mehr Blut pro Schlag pumpen. Dadurch sinkt die Ruheherzfrequenz bei trainierten Personen häufig, während die Leistungsfähigkeit unter Belastung steigt. Auch die Blutgefäße passen sich an körperliche Aktivität an. Sie werden elastischer und können sich schneller erweitern, wodurch der Blutfluss verbessert wird. Gleichzeitig wird die Versorgung der Muskulatur mit Sauerstoff optimiert. Bei untrainierten Personen muss das Herz dagegen häufiger schlagen, um die gleiche Leistung zu erbringen. Das bedeutet eine höhere Belastung bei gleicher Aktivität. So zeigt sich also, die körperliche Belastung fordert das Herz nicht nur, sondern trainiert es auch. Durch regelmäßige Bewegung kann das Herz-Kreislauf-System langfristig gestärkt und effizienter werden. Und diese Herzfrequenz lässt sich ganz einfach mit Uhren tracken. Ich habe zum Beispiel eine Garmin Forerunner und ja, ich kann auch gleich mal nachschauen. Meine Herzfrequenz gerade ist bei 76, also eigentlich ziemlich gut, würde ich sagen. Und beim Schlafen kann ich auch gleich mal nachschauen. Da ist sie bei mir zwischen 40 und 55, also eher auch ziemlich niedrig. Aber ich gehe auch sehr oft laufen. Also das ist, wie ich eben gerade gesagt habe, dass bei Menschen, die halt öfters trainieren, ist die Herzfrequenz in der Ruhezeit eben geringer. Jetzt ist sie bei mir eher höher, weil ich ja so viel rede. Aber keine Sorge, jetzt kommt wieder eine Musikpause, dass ich meine Herzfrequenz wieder ein bisschen runtersenken kann. Und eure steigt aber wahrscheinlich, denn ich erwarte schon von euch, dass ihr zu Hause mitshakt zu unserem nächsten Lied, nämlich 24K Magic von Bruno Mars. Also wenn das mal nicht ein Lied zum Mitshaken ist, dann weiß ich auch nichts.

So, sie geht back to black und wir gehen back zu unserem Thema. Und wir schauen uns jetzt auch so die Kehrseite des Herz-Kreislauf-Systems an, sozusagen. Denn eigentlich hat alles mehr oder weniger eine Kehrseite, nämlich Erkrankungen. Genau, und es gibt auch, wie andere Erkrankungen, eben Herz-Kreislauf-Erkrankungen. Also, sie gehören weltweit zu den häufigsten gesundheitlichen Problemen. Sie betreffen das Herz selbst oder auch die Blutgefäße und können somit die Versorgung des Körpers mit Sauerstoff und Nährstoffen erheblich beeinträchtigen. Eine der wichtigsten Ursachen ist die sogenannte Arteriosklerose. Dabei lagern sich Fettstoffe, Kalk und auch andere Substanzen in den Arterienwänden ab. Die Gefäße werden dadurch enger und verlieren an Elastizität. Der Blutfluss wird erschwert und der Blutdruck kann ansteigen. Eine mögliche Folge der Arteriosklerose, ist ein bisschen ein Zungenbrecher, ist die koronare Herzkrankheit. Dabei sind die Herzkranzgefäße betroffen, die den Herzmuskel selbst mit Sauerstoff versorgen. Wird diese Versorgung eingeschränkt, kann es zu Schmerzen in der Brust und einer verminderten Herzleistung kommen. Im schlimmsten Fall kann ein Herzinfarkt entstehen. Dabei wird ein Gefäß vollständig blockiert, sodass ein Teil des Herzmuskels nicht mehr ausreichend durchblutet wird. Ohne schnelle Hilfe kann Gewebe dauerhaft geschädigt werden. Zu den wichtigsten Risikofaktoren zählen Bewegungsmangel, ungesunde Ernährung, Rauchen, chronischer Stress und auch Bluthochdruck. Diese Faktoren erhöhen die Belastung des Herz-Kreislauf-Systems und fördern die Gefäßveränderungen. So zeigt sich also, Herz-Kreislauf-Erkrankungen entstehen meist über längere Zeit und sind sehr eng mit dem Lebensstil verbunden. Viele dieser Risiken lassen sich jedoch, Gott sei Dank, durch bewusste Prävention deutlich reduzieren.

So, und wenn wir schon über Erkrankungen sprechen, würde ich da gleich anschließen und etwas auf die positivere Seite schauen, nämlich die Herzgesundheit und Prävention. Die Gesundheit des Herzens hängt stark von alltäglichen Lebensgewohnheiten ab. Viele Prozesse im Herz-Kreislauf-System reagieren empfindlich auf langfristige Belastungen, können aber gleichzeitig durch positive Gewohnheiten stabilisiert und gestärkt werden. Eine zentrale Rolle spielt vor allem natürlich die Ernährung. Eine ausgewogene Kost mit ausreichend Gemüse, Obst, Vollkornprodukten und gesunden Fetten unterstützt die Gefäßgesundheit und hilft, ungünstige Blutfettwerte zu vermeiden. Stark verarbeitete Lebensmittel, hoher Zucker- und Salzgehalt können dagegen das Risiko für Herz-Kreislauf-Erkrankungen erhöhen. Ebenso wichtig ist regelmäßige körperliche Bewegung. Schon moderate Aktivität wie Gehen, Radfahren oder Schwimmen verbessert die Durchblutung, stärkt den Herzmuskel und unterstützt die Elastizität der Gefäße. Dabei profitiert nicht nur das Herz selbst, sondern der gesamte Stoffwechsel. Auch Schlaf und Erholung sind entscheidende Faktoren. Während der Ruhephase regeneriert sich der Körper und der Blutdruck kann sich stabilisieren. Chronischer Schlafmangel hingegen erhöht die Belastung des Herz-Kreislauf-Systems leider langfristig. Ein weiterer ziemlich wichtiger Punkt ist der Umgang mit Stress. Dauerhafte psychische Belastung kann Herzfrequenz und Blutdruck erhöhen und so das Herz zusätzlich beanspruchen. Entspannungstechniken oder bewusste Pausen im Alltag können hier entlastend wirken. So zeigt sich also, Herzgesundheit ist kein einzelner Faktor für sich, sondern das Ergebnis eines Zusammenspiels aus Ernährung, Bewegung, Erholung und Stressmanagement. Und damit im Alltag vor allem für uns aktiv beeinflussbar. Also eigentlich ziemlich leicht, sich auf den Körper und auf unser Herz

Platz, eben zu achten und darauf aufzupassen. Also bleibt gesund, passt auf euren Körper auf. Und was dazu am besten passt, ist Tanzen. Also hier für euch das nächste Lied.

So, und damit, liebe Zuhörerinnen und Zuhörer, sind wir auch schon wieder am Ende unserer heutigen Sendung über das menschliche Herz und das Herz-Kreislauf-System angelangt. Wir haben also gesehen, wie präzise das Zusammenspiel von Herz, Blutgefäßen und Nervensystem funktioniert und wie wichtig dieses System für jede einzelne Körperzelle ist. Gleichzeitig wird deutlich, wie stark Lebensstil und Alltag die Gesundheit des Lebens und des Herzens beeinflussen können. Das Herz arbeitet nämlich ununterbrochen. Und umso wichtiger ist es für uns, es langfristig zu schützen und zu unterstützen. And with that, dear listeners, our program today on the human heart and the cardiovascular system comes to a close. We have seen just how precisely the interplay between the heart, blood vessels and nervous system functions and how vital the system is for every single cell in the body. At the same time, it becomes clear just how profoundly lifestyle and daily habits can influence heart health. The heart works caselessly, making it all the more important to protect and support it over the long term. Naja, und ja, das war's auch schon wieder für heute hier bei Radio Spot On. Schaltet aber auch gerne das nächste Mal wieder ein, denn jeden Montag, Mittwoch und Donnerstag von 16 bis 18 Uhr heißt es hier bei uns Radio Spot On. Aber ich würde sagen, bis dahin macht's gut, tschüss und natürlich genießt die Musik. Bye!

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1: 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Willkommen zu einer neuen Ausgabe der Sendung Wortezimmer. Mein Name ist Fred Liebmann. Wir machen heute einen Ausflug in die Bibliothek Lockenhaus. Wir werden dabei Emmerich Gager kennenlernen, den langjährigen Administrator der Bibliothek, und wir werfen einen Blick in die Zukunft der Bibliotheken. Im Anschluss gibt es wie immer Buch- und Veranstaltungstipps. Ich gebe nun das Wort gleich weiter an Margarete, die zusammen mit Christiane, der Leiterin der Bibliothek Lockenhaus, durch die Sendung führt.
2: Auch von mir ein herzliches Willkommen zu unserer neuen Folge der Reihe Wortezimmer. Unser Team besteht aus 6 Personen und 2 davon, nämlich Christiane Schnalzer.
3: Hallo.
2: Und ich selber, Margarete Patzelt, gestalten die heutige Sendung, die ganz dem Thema Bibliotheken gewidmet ist. Und über die verschiedenen Bibliotheken, in denen wir alle mitarbeiten, haben wir uns auch kennengelernt. Ich gebe nun das Wort an Christiane weiter.
3: Ja, nochmal hallo an alle. Ich bin Christiane Schnalzer. Ich bin in Lockenhaus aufgewachsen und habe in Oberpullendorf das Gymnasium besucht und dann in Wien studiert. Theaterwissenschaft und Germanistik. Die Liebe zu Büchern, aber auch zu Bibliotheken hat mich ein ganzes Leben lang begleitet, sowohl beruflich wie auch privat. Wien war 40 Jahre lang mein Lebensmittelpunkt, bis ich vor 2 Jahren als pflegende Angehörige wieder ins Burgenland zurückgezogen bin. Und seither leite ich mit viel Freude die Bibliothek Lockenhaus.
2: Ich selber darf mich auch kurz vorstellen. Mein Name ist Margarete Patzelt. Ich bin auch in Lockenhaus zu Hause, habe in Wien Biologie studiert und dann fast 40 Jahre lang im Gymnasium Kinder und Jugendliche von 10 bis 18 in verschiedenen naturwissenschaftlichen Fächern unterrichtet. Ich habe immer schon gern gelesen, aber so richtig belesen bin ich wohl nicht. Jetzt in der Pension hat sich in meinem Leben nicht viel verändert. Ich bin nach wie vor viel in der Natur unterwegs. Ich halte mich mit allerlei Bewegung fit und ich lese noch immer gern, mit Vorliebe Krimis. Für all das habe ich jetzt natürlich viel mehr Zeit. Und Christiane kenne ich schon seit meiner Teenagerzeit und unsere Wege haben uns in der Bibliothek wieder zusammengeführt.
3: Das ist das Wortezimmer. Unser Thema heute Bibliotheken, und musikalisch wird es jetzt ein bisschen nostalgisch.

0: Das war das Lied »Wäre ich ein Buch« von Dalia Lavi. Sie hören das Wortezimmer und das erste Kapitel auf unserer Reise durch die Welt der Bibliotheken ist die Bibliothek Lockenhaus. Wo befinden wir uns? Lockenhaus liegt am Fuße des Geschriebensteins und ist umgeben von dichten Wäldern. Das 1200 Einwohnerdorf ist nicht zu groß und nicht zu klein. Groß genug für die wichtigste Infrastruktur, 3 Wirtshäuser, Supermarkt, Fleischhauer, Bäckerei, Bank und Trafik und klein genug, um jeden Entgegenkommenden zu grüßen. Es gibt Arzt und Zahnarzt, Bürgermeister und Pfarrer, Schulen und jede Menge Vereine. Und es gibt eine Bibliothek. Vom Hauptplatz biegt man ab in die steile Klostergasse, kommt vorbei an Rathaus und Bücherzelle und ist schon meistens außer Atem beim alten Kloster angelangt, wo die Bibliothek untergebracht ist. 2 Räume mit alten Holzfußböden und dunklen Holzregalen direkt an der Straßenseite gelegen mit über 4000 Büchern. Bevor wir mit unserem heutigen Gast, Emmy Gaga, reden, der 10 Jahre lang die bestimmende Kraft in der Bibliothek war, ein paar Notizen zur Geschichte.
1: Die Geschichte der Pfarrbibliothek beginnt mit der Gründung im Jahre 1958 durch Pfarrer Eduard Meitz. Seine Nachfolger waren dann Pfarrer Johann Ecker, Pfarrer Josef Herowitsch und Pfarrer Johannes Bratl. Geleitet wurde die Bibliothek von engagierten Frauen wie Maria Leubel, Theresia Martin, Adelinde Leubel und Wiltraut Tschieder, die auch die erste ausgebildete ehrenamtliche Bibliothekarin war. Im Jahr 2012 ist die Bibliothek dann vom Pfarramt in das alte Kloster übersiedelt.
0: Über das alles und noch viel mehr wollen wir mit Emmy Gaga, dem langjährigen Administrator der Bibliothek, reden, der die folgende Musik zur Einstimmung ausgesucht hat. Herrs das Nett von Hubert von Geusern.

0: Sie hören die Sendung Wartezimmer, heute zum Thema Bibliotheken. Zu Gast in unserer Sendung ist heute Emmerich Gager aus Lockenhaus. Er war lange Zeit Lehrer am Gymnasium Oberpullendorf für Geographie und Mathematik. Und er hat etwa 10 Jahre lang die Geschicke der Bibliothek Lockenhaus geleitet. Heute ist er passionierter Reisender und Schafbauer. Willkommen, Emmy, in unserer Sendung.
1: Danke, gerne.
0: Das Lied, das wir eben gehört haben, war ein Wunschlied von dir. Gibt es einen besonderen Bezug zu diesem Lied?
1: Oh, die Musik ist erstens einmal schön und zweitens, was für mich zutrifft, ich bin ja schon in einer Generation, wo der Text super passt. Ne? Die Zeit vergeht, die Zeit ist schon zum Großteil vergangen. Na, passt optimal.
0: Unsere erste gemeinsame Begegnung, also du und ich, hatten wir beide tatsächlich am Gymnasium in Oberpullendorf vor vielen Jahren. Du als Lehrer und ich als deine Schülerin im Fach Darstellende Geometrie. Wie bist du dann eigentlich als Naturwissenschaftler zur Pfarrbibliothek Lockenhaus gekommen?
1: Es ist eine sehr sonderbare Geschichte. Die Kollegin Traudl Horvat hat mich irgendwann einmal gebeten, als Geograf zu schauen, welche Bücher geografischen Inhalts gern aussehen. Naja, ich habe mir das dann angeschaut und habe gesehen, alle gern aussehen. Die waren alle 20, 30 Jahre und Reiseführer mit 20, 30 Jahren ist sinnlos. Und dann hat sie gesagt, na, erst überlegt er, da können wir nicht weiter tun in der Bibliothek. So, macht er Gedanken drüber. Und dann haben wir eine Besprechung gehabt mit dem Johannes Prattl, damaligen Pfarrer. Und ich habe gesagt, da hat es überhaupt keinen Sinn. In einem Raum mit schätzungsweise 16 Quadratmeter Pfarrbibliothek. Und der Johannes hat den Raum für sich, also für die Pfarrer haben wollen, ist sofort aufgesprungen auf die Idee und gesagt, super, ich biete euch die Räume im Kloster an. Der Traudl Schieder war das nicht ganz recht, die war die damalige Leiterin, aber wir haben trotzdem innerhalb einer Woche Freiwillige gefunden und haben mit unserem PKW die ganze Bibliothekseinrichtung ins Kloster transportiert. Wir waren happy, der Johannes, der Pfarrer, war happy, dass er endlich den Raum hat. So bin ich eigentlich unschuldigerweise dazugekommen und dabei geblieben.
0: Dieser Umzug hat stattgefunden, weil in der Pfarrbibliothek der Raum benötigt worden ist.
1: Er war geeint für die Bibliothek, wenn man vernünftig macht. Und der Pfarrer wollte diesen Raum haben als Besprechungszimmer für alle möglichen Besprechungen. Und mit der Bibliothek drin war das einfach nicht möglich.
0: Und wenn du noch ein bisschen weiter zurückgehst, hast du noch eine frühere oder früheste Erinnerung an die Bibliothek? Bist du als Kind auch dort gewesen?
1: Als Kind nicht, als Jugendlicher. Da war der erste Kontakt mit der Linde Leubel, einer Kollegin, die damals Dienst gehabt hat und ich habe keine Ahnung mehr, was für ein Buch, aber wir wollten uns als 16-, 17-jähriger Buch ausborgen und das hat sie absolut verweigert. Das ist nichts für Jugendliche und das hat sie auch durchgehalten. Keine Chance, das Buch auszuborgen.
0: Und hast du damals auch schon gern gelesen oder was hast du damals gern gelesen?
1: Das darf man gar nicht laut sagen, was ich gelesen habe. Ich verwundere mich heute noch. Ich habe alle russischen Klassiker noch zu Hause stehen. Und die habe ich alle gelesen. Und wenn ich mir heute die anschaue und manchmal hineinschmöckere, denke ich mir, wie hat man die lesen können? Und gerade als Jugendlicher, das ist ja für mich heute unverständlich.
0: Ich selber kann mich ja noch an den Umzug von der Bibliothek vom Pfarramt in das alte Kloster, das von einem ehemaligen Schwesternkloster mit Schule und Kindergarten zu einem Pfarr- und Kommunikationszentrum in Lockenhaus umgestaltet wurde, noch sehr gut erinnern. Kannst du dich an irgendwelche besonderen Herausforderungen bei diesem Umzug erinnern? Räumlichkeiten oder Mitarbeiter, die du gebraucht hast? Hast du das alles alleine geschafft?
1: Nein, es waren eh schon damals ein Team, die Schermanskis waren dabei, du warst dabei eine Zeit lang und noch ein paar. Herausforderungen hat es eigentlich keine gegeben, weil wir so happy waren, endlich einmal zwei große Räume zu haben. Damals in einem größeren Raum ist ja noch sozusagen das Büro gewesen, dort war ein Schreibtisch drin mit dem Computer und wir waren so froh, dass wir dort draußen waren und für viele Leser oder potenzielle Leser und Leserinnen war es irgendwo ein Hemmnis, in die Pfarre zu gehen und Bücher auszuborgen. Und jetzt, dafür haben wir den Namen geändert, nicht Pfarrbibliothek, sondern einfach Bibliothek Lockenhaus, weil wir für alle offen haben sein wollen. Und ich glaube, hinten nachgesehen, das hat ganz gut funktioniert.
0: War auf jeden Fall ein großer Vorteil und jetzt auch ein Vorteil, dass es so ist. Hat sich die Bibliothek vor allem in Bezug auf den Buchbestand irgendwie verändert, seit dieser Pfarrbibliothek zu einer Bibliothek Lockenhaus wurde?
1: Ja, der Buchbestand war, wie soll man sagen, bescheiden. Und wir haben dann begonnen und haben am Anfang natürlich versucht, die ganze Palette, das ganze Spektrum abzudecken. Haben aber allerdings dann bald gemerkt, naja, so viele Leser haben wir nicht für alle Themen. Und es hat sich dann auskristallisiert, so schön langsam, hauptsächlich der Großteil der Bücher sind Belletristik jetzt im weitesten Sinn. Und einige Sachbücher, bei den Sachbüchern gehen wir meist auf die Wünsche der Leser und Leserinnen ein. Aber wir haben gelernt die Zeit und sind jetzt so gut aufgestellt, dass die Leute schon wissen, oh, da gibt's wieder in dem Bereich neue Bücher. Ich glaube, das funktioniert ganz gut.
0: Ein Schwerpunkt in der Bibliothek Lockenhaus sind ja auch die Kinderbibliothek. Wie viel Unterschied ist da jetzt zwischen den Erwachsenen und den Kinderbüchern?
1: Inhaltlich natürlich ein großer, klarerweise. Das, was mich fasziniert, ist ja, die Kinder, die sind ja tolle Leser und Leserinnen. Bis 10 Jahre, ab 10 Jahren, wenn sie dann in die Mittelschule oder ins Gymnasium gehen, haben wir eigentlich keine Chance, mit den dortigen Bibliotheken zu konkurrieren. Mhm. Wenn ich nur denke, Gymnasium ab Bullendorf, was momentan weiß ich den Bestand nicht, aber wie wir begonnen waren, haben die 9000 Bücher gehabt. Wir haben insgesamt in der Bibliothek ca. 4.000, knapp über 4.000. Also in dem Alter braucht man nicht konkurrieren.
0: Okay. Und wenn man jetzt ein bisschen so über die Organisation so einer kleinen Landbibliothek berichtet, was gäbe es da zu berichten? Und ist Lockenhaus eigentlich eine kleine Landbibliothek?
1: Ja.
0: Schon.
1: Mhm. Also kleine Landbibliothek. Wir haben in der Großgemeinde ca. 2.000 Einwohner, haben allerdings ein Einzugsgebiet von Bernstein bis Oberbullendorf. Also es sind sehr viele Leser und Leserinnen, die von dort herkommen. Das ist vielleicht Sonderbare oder Extraordinäre, also im Sinn des Wortes, ist, dass wir von der Struktur her nichts sind. Ganz hochoffiziell sind wir Pfarrbibliothek. Der Johannes Prattl, der damalige Pfarrer, glaubt, macht einen Verein. Habe ich gesagt, nicht schon wieder einen Verein. Und jetzt sind wir ganz einfach Zusammenarbeiten von vielen Leuten, die mittun wollen. Offiziell, wie gesagt, sind wir nichts, weder Verein noch. Aber es funktioniert sehr gut, weil wir sehr viele Leute haben mit sehr vielen unterschiedlichen Begabungen, die natürlich super einzusetzen sind.
0: Diese unterschiedlichen Leute, die mitarbeiten, spiegelt sich wahrscheinlich auch in der Leserschaft wider, dass das Publikum ein sehr unterschiedliches ist.
1: Ja. Ja.
0: Ja, kann man sagen. Ja. Und wenn man so über Organisation spricht, wie funktioniert die Finanzierung so einer Bibliothek?
1: Wir haben im Prinzip drei Standbeine. Das erste sind, die Mitglieder zahlen einen Jahresbeitrag. Und dafür dürfen sie dann lesen, was sie wollen, wie viel sie wollen. Das zweite sind die vielen Förderungen, die wir anzapfen. Wir machen das sehr konsequent. Alles, was wir wissen, was gibt, versuchen wir dort Geld herzukriegen. Und das Dritte sind einige unserer Veranstaltungen, mit denen wir auch gutes Geld verdienen. Und der dreieinhalbte oder vierte Punkt ist uns ein bisschen weggebrochen mit der Krise der Gemeinden. Die Gemeinde hat immer doch einen wesentlichen Beitrag auch gezahlt. Der ist leider weggefallen. Heuer haben wir wieder ein bisschen was gekriegt und wir hoffen, dass das dann im Laufe der Zeit sich wieder einpendelt.
0: Vielleicht jetzt einmal eine andere Frage, abseits von der Bibliothek. Wir haben schon gehört, dass du viel und gerne andere Länder bereist. Du bist regelmäßig unterwegs. Beeinflusst dir eine Reisetätigkeit deine Bibliotheksarbeit?
1: Teilweise schon, klar. Es sind so viele Dinge, wo ich dann immer schaue in den Ländern, wie machen die das, soweit man halt das sehen kann. Vielleicht das letzte Beispiel war in der Schweiz, habe ich gesehen, dass in den Haltestellen Bus und Straßenbahn so kleine Regale mit Büchern waren. Nicht? Ich habe das dann zu Hause meinem Team vorgetragen und dem gesagt, ja, machen wir. Und jetzt haben wir in den Ortsteilen Häuschen, haben wir ein kleines Regal drin, wo wir unsere Bücher hineinstellen. Das in Lockenhaus wird äußerst intensiv genutzt, in den Ortsteilen ein bisschen weniger, aber das passt schon.
0: Dann wieder zurück zur Bibliothek. Wenn wir uns über Bibliotheken der Zukunft heute noch unterhalten werden, dann ist ja die Tatsache, allein Bücher zu haben und in ein Regal aufzustellen, das lässt ja eine Bibliothek nicht überleben. Viele Veranstaltungen sind unter deiner Leitung organisiert worden und da würde ich gerne einen kleinen Überblick von dir hören. An was kannst du dich noch erinnern? Was sind so die Highlights? Was ist besonders erwähnenswert?
1: Es waren sehr viele Autoren, weniger Bekannte, Bekannte, ganz Bekannte. Also es war schon eine sehr bunte Mischung. Was mir sehr gut gefallen hat, die Idee stammt von der Traudl Horvath, ist das Lockenhaus liest. Nicht zu warten, dass Leute in die Bibliothek kommen, sondern zu sagen, ja, ich komme mit der Bibliothek zu den Leuten. Und das hat sehr gut funktioniert. Wir haben heuer eine Nachdenkpause, weil wir es neu denken wollen müssen. Das werden wir auch schaffen.
0: Und was bedeutet Jahr zu den Leuten kommen? Wo finden dann diese Veranstaltungen statt?
1: Von Autohäusern, Feuerwehrhäusern, Möbelhäusern, Gasthäusern, Kirchen, also alle möglichen, Stadeln, alle möglichen Veranstaltungsorte haben wir da gewählt und haben immer gute Orte gefunden und die Bereitschaft der Leute, die Orte zur Verfügung stellen natürlich.
0: Gibt es noch so eine Veranstaltung, die regelmäßig in Lockenhaus stattfindet, die also immer wiederkehrt?
1: Für uns wichtig ist das Weinlesefest. Da bringen wir Literatur und Wein sozusagen zusammen. Es kommt ein Weingut, das ihre Weine präsentiert. Wir präsentieren irgendwelche Literatur jetzt im weitesten Sinn. Ist für uns sehr wichtig, weil es sehr gut frequentiert ist, eine sehr harmonische Atmosphäre hat. Auch nicht zu vergessen, ein Teil ist, der dazu beiträgt, dass wir uns finanzieren.
0: Unter den vielen Autoren, die schon bei uns waren, ist der Michael Köhlmeier ein zweites Mal gekommen. Mhm. Das war auch eine ganz besondere Lesung. Was ist dir da in Erinnerung geblieben?
1: Ja, in Erinnerung geblieben ist mir vor allem seine erste über das Buch Matou. Also das ist mit dieser Kotze über die vielen Revolutionsjahre vor allem. Ich habe so eine Lesung, wie er damals gemacht hat, vorher nicht erlebt, nachher nicht erlebt. Es war eigentlich keine Lesung. Der hat dort eine Show geboten. Und das Komische war, es war relativ kalt. Der Köhlmeier ist gekommen, am Mantel an, setzt sich neben mir hin, sagt, mir ist kalt, machen Sie die Fenster zu. Man denkt, na puh, wer ist denn da gekommen? Ne? Dann sitzt er weit, dann ist er dran gekommen zum Referieren. Sagt der Kollege, bei offener Tür kann ich nicht lesen. Na servus, na gut, machen wir halt die Türen auch zu. Dann geht er auf die Bühne auf, mit so einer kleinen Bühne, und ist ein anderer Mensch. Also was der damals geboten hat, das vergiss ich nicht. Es war wirklich eine echte Show, die Leute waren begeistert. Er war begeistert hinten auch, dass das alles so gut funktioniert hat. War eine schöne Lesung.
0: Und wie bist du eigentlich zu ihm gekommen oder er zu dir?
1: Muss ich schon wieder weit zurück. 1978 war ich zum ersten Mal mit Schülern in Vorarlberg auf Schullandwoche. Damals Schullandwoche. Naja, Vorarlberg muss man auch musikalisch begrüßen. Und damals gab es diese inoffizielle Landeshymne, Oho Vorarlberg. Ja, nachgeschaut, hallo, da wer auf die Hymne ist von Michael Köhlmeier. Damals habe ich ihn ja nicht kennt. Und von Reinhold Bilgeri. Na, das ist dann so weitergegangen, dann schon langsam sind Bücher gekommen. Ah, das ist ja der Köhlmeier, den wir damals gehört haben. Und das hat sich dann weiterentwickelt. Die Bücher haben mir gefallen. Und was mir besonders gefallen hat, war eben das erwähnte Matou. Mhm. Viele haben gesagt, das ist nicht zum Lesen. Ja, aber so sind die Geschmäcker. Und so sind wir zum Köhlmeier gekommen. Ich habe einfach angegriffen, habe gesagt, wie schaut es aus? Ja, wo ist ein Lockenhaus? 100 Kilometer südlich von Wien. Naja, der in Wiener Wohnung, das geht schon. Nur holen müssen wir.
0: Und jetzt gegen Ende unseres Interviews, wenn du jetzt noch einen Wunsch frei hättest in Bezug auf die Bibliothek, Bibliothek Lockenhaus oder im Allgemeinen, was würdest du uns jetzt für einen Wunsch nennen?
1: Momentan ist der einzige Wunsch vielleicht, der allerdings nicht realisierbar ist, ein bisschen mehr Platz bedarf. Aber ansonsten muss ich sagen, bin ich restlos glücklich. Ich habe nach 10 Jahren, wo ich die organisatorische Leitung gemacht habe, erfreulicherweise eine Nachfolgerin gefunden, die das nicht nur in der Zwischenzeit gut macht, sondern sogar noch besser macht wie ich, weil es viel mehr Ideen hat. Und das ist ja keine Werbung jetzt, das ist die Christiane Schnalzer, das wissen wir eh alle. Vor allem, was mich so immer wieder verwundert, wenn wir bei Bezirkstreffen sind, nicht nur im Burgenland, ich glaube, wir sind in Österreich die einzige so kleine Bibliothek, die 18 Mitarbeiter hat. Welche Probleme viele Leute haben, die nicht einmal die Öffnungszeiten so haben können, dass sie Förderung kriegen, das ist bei uns überhaupt kein Problem. Man muss sich bei uns einen Monat vorher schon eintragen, dass man Dienst machen darf.
0: Man könnte also sagen, mit Christiane ist ein Wunsch in Erfüllung gegangen.
1: Ja.
0: Sie hören Radio Mora mit der Sendung Wartezimmer, heute aus der Bibliothek Lockenhaus. Und wir bedanken uns ganz herzlich bei dir, Emmy Gager, dass du bei uns warst und uns einen Einblick in deine jetzt wahrscheinlich nicht mehr so intensive Bibliotheksarbeit gegeben hast. Dankeschön.
1: Gerne. War ein Vergnügen.
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0: Sie hören das Wortezimmer heute mit dem Thema Bibliotheken. Wir haben im Beitrag eben am Beginn der Sendung eine typische kleine Bibliothek am Land, nämlich in Lockenhaus, kennengelernt. Wie aber sieht es anderswo aus? Und wie sieht es aus mit der Zukunft der Bibliotheken? Das möchte ich gemeinsam mit Ihnen, liebe Zuhörerinnen und Zuhörer, jetzt näher erkunden. Oft hört man:
1: Gibt es euch eh noch? Liest überhaupt noch jemand? Kommt noch irgendwer zu euch? Wer braucht heute noch ein Buch?
0: Das sind Fragen, wie sie jede Bibliothekarin, auch ich natürlich, schon oft gehört hat. Sie spiegeln eine gewisse Skepsis wider, die mit dem sogenannten Informationszeitalter aufgekommen ist. Was suchen wir in einer Bibliothek, wenn wir doch eh das Internet haben, wenn es E-Books, Google, die KI gibt, wenn jede Information ganz leicht übers Web abrufbar ist? Nichts, sollte man meinen. Ich habe mich zuerst auf die Suche nach Fakten und Zahlen gemacht und bin in der Statistik des Büchereiverbandes fündig geworden.
1: Und diese Zahlen sind wirklich beeindruckend, oder?
0: Ja, das kann man sagen. Österreichs Bibliotheken haben im Vorjahr fast 11 Millionen Besucher und über 29 Millionen Entlehnungen verzeichnet. Das heißt, jeder Österreicher und jede Österreicherin, vom Baby bis zum ältesten Menschen in Österreich, hat 3 bis 4 Bücher ausgeborgt. Der größte Zuwachs ist bei den Besuchen zu verzeichnen. Was aber finden 11 Millionen Besucherinnen, abseits von bloßen Informationen und abseits auch von Büchern, in Bibliotheken? In der Süddeutschen Zeitung liest man schon 2018, Bibliotheken sind der ideale Ort des 21. Jahrhunderts, aber nur, wenn sie mehr sind als reine Bücheraufbewahrungsorte.
1: Idealer Ort, das hört sich super an. Wie kann man denn so einen idealen Ort beschreiben?
0: Ein Konzept, das mich in diesem Zusammenhang besonders beeindruckt hat, ist das Konzept des Third Place, des dritten Ortes. Es wurde in den 80er Jahren vom amerikanischen Soziologen Ray Oldenburg entwickelt. Er bezeichnet den Wohnort als ersten Ort, den Arbeitsplatz als zweiten Ort und als dritten Ort bezeichnet er einen Ort der Gemeinschaft, der einen Ausgleich zu Familie und Beruf bieten soll. Typische dritte Orte sind laut Oldenburg zum Beispiel Bahnhöfe, Kaffeehäuser oder Buchgeschäfte, aber eben auch Bibliotheken. Dritte Orte sind niederschwellig, das heißt, da kann jeder und jede hingehen. In ihnen sind alle Besucherinnen und Besucher gleich und sie ermöglichen Kommunikation. Sie dienen als Oasen, in denen man neue Perspektiven gewinnt, sich entspannt und Teil einer Gemeinschaft wird. Gerade in Zeiten der zunehmenden Individualisierung, ja auch der Vereinsamung, gewinnen solche Orte immer mehr an Bedeutung. In diesem Zusammenhang ein Tipp: Googeln Sie einmal das Projekt Wohnzimmer der Gesellschaft. Das ist ein neues Internetportal, das solche Begegnungsorte sammelt und verzeichnet.
1: Also geht es in Bibliotheken nicht so sehr um Bücher, sondern um Menschen.
0: Ja, ein Beispiel. Die Hauptbücherei der Städtischen Bücherei in Wien liegt wie ein riesiges Schiff zwischen den Verkehrsströmen des Gürtels. Ihre Front besteht zur Gänze aus einer breiten Freitreppe und ist immer bevölkert von einer bunten Menschenmenge. Jugendliche, Touristen, Studentinnen, der eine oder andere Sandler. Eine ganze Fassade aus Menschen. Mit einer Rolltreppe gelangt man dann in den Bauch des Schiffes. Oben, im Foyer der Bibliothek, setzt sich das Menschengewusel fort. Es gibt eine Zeitschriftenecke, Internetplätze,

0: umgesetzt. Schaut man sich zum Beispiel im mittleren Burgenland um, dann findet man etliche Bibliotheken mit einem ähnlich vielfältigen Angebot. Es gibt Vorlesetage, Musikwerkstätten oder Buchgespräche. Es gibt Kinoabende, Mondscheinwanderungen oder Wirtshauslesungen und die eine oder andere lange Nacht der Bibliotheken. Auch am Land sind die Bibliotheken ein Treffpunkt geworden.
1: Und die zunehmende Digitalisierung, welchen Einfluss wird sie auf die Bibliotheken haben?
0: Bibliotheken werden die Gesellschaft durch den digitalen Wandel begleiten. Das ist schon seit längerem so und das wird auch in Zukunft so sein. Sie werden mit der Digitalisierung immer wichtiger werden, denn sie können unterstützen, schulen und helfen, auch bei Leseförderung und lebenslangem Lernen. Auch wichtige Beiträge zur Inklusion, Partizipation und Integration können von Bibliotheken geleistet werden. Sie können helfen, Ungleichheiten zu beheben und gleichberechtigte Bildung für alle bieten. Bibliotheken sind die Säulen unserer Demokratie, sagt die Literaturnobelpreisträgerin Toni Morrison.
1: Das sind viele wichtige Aufgaben. Also brauchen wir uns keine Sorgen machen um die Bibliotheken in der Zukunft?
0: Theoretisch nicht. Wichtig ist nur, dass die politischen und gesellschaftlichen Rahmenbedingungen geschaffen werden, die für das Gedeihen der Bibliotheken nötig sind. Es gibt genügend Menschen, die Bibliotheken besuchen und nützen wollen, und es wird sie immer geben.

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1: Und damit kommen wir schon zu unseren versprochenen Buchtipps. Den Anfang macht Margarete.
2: Ja, auf der Suche nach einem geeigneten Buch für diese Sendung habe ich folgende Rezension gefunden. Wer Geschichten liebt, in denen Bibliotheken zu lebendigen Orten werden, in denen Wahrheit mehr ist als ein Wort und Magie immer eine moralische Entscheidung bleibt, wird hier fündig. Dieses Buch mit dem Titel »Das Buch der verlorenen Stunden« von Hayley Gelfuso stammt aus dem Jahr 2025 und verbindet eine dramatische Liebesgeschichte, einen Spionage-Thriller und einen Fantasy-Roman mit historischen Elementen. Die Handlung wechselt in den Kapiteln zwischen den persönlichen Beziehungen

0: Erinnerungen der Protagonisten und der Zeit zwischen Vorkriegsdeutschland und Kaltem Krieg zwischen Amerika und Russland mit Geheimdiensten und der damit verbundenen Zensur. Sogenannte Zeithüter verwalten Erinnerungen, die Geheimdienste nutzen sie für ihre Zwecke. Die Protagonisten in diesem Roman sind zum einen Lisaweth Levy, die als Kind im Jahre 1938 in Nürnberg von ihrem Vater in einen geheimen Raum gesteckt wird, um sie vor der Verfolgung durch die Nazis zu retten. Der geheime Raum entpuppt sich als riesige Bibliothek, in der Bücher mit den Erinnerungen von Menschen gesammelt sind. Lisaweth verbringt viele Jahre ohne physische Bedürfnisse im Zeitraum und sammelt Buchseiten, die Zeithüter vernichten wollen, in einem geheimen Buch, das dort versteckt wird. Sie versucht dadurch, Erinnerungen zu bewahren. Zum anderen gibt es Ernest Duquesne, der als Zeithüter mit einer Taschenuhr den Raum betreten und verlassen kann. Er lernt Lisaweth im Zeitraum kennen und sie verlieben sich. Als es darum geht, sie aus dem Zeitraum herauszuholen, verschwindet Lisaweth im Jahre 1952. Und die dritte im Bunde ist Amelia, die im Jahre 1965, also fast 30 Jahre später, als Teenager in Boston lebt. Sie ist die Nichte von Ernest Duquesne und wird, nachdem ihr Onkel gestorben ist, gebeten, mit dessen Taschenuhr in den Zeitraum zu gehen, um das Buch, das Lisaweth versteckt hat, zu suchen und zu erfahren, was mit Lisaweth geschehen ist und warum und von wem ihr Onkel ermordet wurde. Als Ernest Lisaweth eines Tages fragt, ob sie mit ihm aus dem Zeitraum flüchten würde, an einen geheimen Ort, wo nur sie beide zusammen sein könnten, lesen wir Folgendes.
1: Er schlummerte wieder ein. Lisaweth zwang sich, den Blick von ihm abzuwenden. Eine Aufgabe war zu erledigen. Sie folgte dem Beispiel der vielen Zeithüter, die sie in den vergangenen Jahren beobachtet hatte, streckte erneut die Hand aus und legte die andere auf die Seiten. Alle Erinnerungen, in denen sie selbst auftauchte, suchte sie heraus und legte sie eine nach der anderen auf den Seiten ab. Ihr Tanz in New York, der Kuss auf freiem Feld, eine rote Rose, die angeboten und angenommen wurde. Gewisse Dinge ließen sich nicht vollständig entfernen. So würde er sich noch immer daran erinnern, wie das Wandeln in der Zeit funktionierte. Aber sie würde an keinem der Orte sein, die er aufsuchte. Sie löschte ihre Gesichtszüge, ihren Namen, ihre gesamte Existenz aus seinem Gedächtnis. Wenn er sich nicht an sie erinnerte, konnte man ihn auch nicht verurteilen. Wenn sie überhaupt nie existiert hatte, konnte man sie auch nicht auseinanderreißen.
0: Lisaweth, die eigentlich Erinnerungen bewahren will, hat nun selbst die Geschichte, also die Zeit, verändert. Ein wenig naturwissenschaftlichen Hintergrund hat diese Zeitraumerzählung natürlich schon auch, denn um 1907 entwickelte der russisch-deutsche Mathematiker und Physiker Hermann Minkowski seine Theorie von der Zeit als vierter Dimension, den sogenannten Minkowski-Raum. Er vermutete, dass Raum und Zeit in einem vierdimensionalen Raum-Zeit-Kontinuum miteinander verbunden sind. Diese Ideen verwendete Albert Einstein später in seiner allgemeinen Relativitätstheorie. Die Handlungsstränge des Spionage-Thrillers, des Fantasy-Romans und der Widerstandsgeschichte werden zu einem guten Ende geführt, aber die eigentliche Botschaft tritt dann etwas in den Hintergrund. Denn auch heute diskutieren wir, wie Plattformen und Institutionen Erinnerungen filtern, Zeitgeschichte umschreiben oder sogar fälschen. Wir kennen Fake News und alternative Wahrheiten. Als Fazit kann man sagen, dass Erinnerungen das Wertvollste sind, was wir besitzen, und keiner das Recht hat, sie zu zerstören. Wir könnten alle Zeithüter sein, um die Vergangenheit und die daraus folgenden Lehren zu schützen und zu bewahren.

0: Der zweite Buchtipp kommt von Christiane.
1: Im Jahr 2025 ist das Buch »Meine Zuflucht und mein Sturm« von Arundhati Roy erschienen. Es ist ein Erinnerungsbuch an ihre Mutter Mary. Arundhati Roy ist vielen vielleicht als Autorin des Romans »Der Gott der kleinen Dinge« bekannt, der 1997 zum Weltbestseller wurde. Viele Motive ihres Erstlingsromans, auch der Schauplatz Südindien, greift sie hier wieder auf. »Meine Zuflucht und mein Sturm« heißt im Original »Mother Mary comes to me«, in Anspielung auf den Beatles-Song »Let it be«. Erzählt wird nicht nur die Lebensgeschichte der Mutter, Mary Roy, sondern parallel auch die Geschichte der Autorin selbst und darüber hinaus eine Geschichte Indiens. Mary Roy, geboren 1933, ist eine alleinerziehende Mutter von zwei Kindern. Sie gründet 1967 eine christliche Schule in der südindischen Kleinstadt Kottayam. Diese Schule wird in den restlichen 55 Jahren ihres Lebens ihre Aufgabe, ihr Lebensinhalt sein. Zahlreichen Kindern ermöglicht sie den Weg in ein besseres Leben. Die eigenen Kinder, und das ist die Schattenseite, sind da eher zweitrangig. Die widersprüchliche Beziehung zwischen Mutter und Tochter, geprägt von Demütigungen, Grausamkeiten, Gewalt, aber auch von Träumen, Stärke und Liebe, steht im Zentrum des Buches. Arundhati Roy wird schließlich mit 18 Jahren ihr ländliches Zuhause verlassen, in Delhi Architektur studieren und den Kontakt zu ihrer Mutter abbrechen. Trotzdem widmet sie ihr ihren ersten Roman »Der Gott der kleinen Dinge«. Nach Jahren der Kontaktlosigkeit besucht sie die Mutter irgendwann wieder regelmäßig, um nach ihrem Tod, selbst mittlerweile über 60 Jahre alt, ein Buch über sie zu schreiben. Am Ende beschließt Arundhati Roy, schließlich statt eines Grabes einen Hain für ihre Mutter zu gestalten.
0: Wir legten den Hain neben der Gruppe des hohen Bambus an. Es war ein sprechender Bambus und er schien viel zu sagen zu haben, viele Geschichten zu erzählen. Er stöhnte und knarzte, raschelte, pfiff und sang den ganzen Tag und die ganze Nacht. Wir stellten eine Plattform aus schwarzem, unpoliertem Granit auf, ungefähr so groß wie ein kleines Zimmer, mit einer rauen Steinsäule in jeder Ecke, die das Spalier aus Teakholz trugen. Wir ließen Kletterpflanzen an dem Spalier wachsen. Um die Plattform pflanzten wir alles, was sie geliebt hatte. Bananenbäume, Ingwer, Chili, Pfeffer, Farne und Orchideen. In die Mitte der Plattform stellten wir einen antiken Steintrog, ausgestattet mit einer Pumpe, um das Wasser mit Sauerstoff anzureichern, damit die Fische und Frösche und Wasserlilien darin leben konnten. Eine quadratische Steinscheibe, gestützt von hinten, lehnte an der Längsseite des Trogs wie ein Grabstein. In den Trog ritzten wir »Geliebt«. Auf dem Stein steht Mary Roy, Träumerin, Kriegerin, Lehrerin.
1: Arundhati Roy erzählt lakonisch, poetisch und auch komisch. Und sie erzählt immer auch politisch. Sie kämpft als Autorin und als Aktivistin gegen atomare Aufrüstung, gegen Nationalismus und für den Umweltschutz. Eine Frau mit der Courage einer Gangsterin, schreibt sie über ihre Mutter, und das kann auch für die Tochter gelten.

0: Wir kommen nun zum Schluss unserer Sendung zu einigen Veranstaltungstipps aus und in unseren Bibliotheken.
1: Book Brunch im Pfarrhof Kroatisch Minihof am 12. September um 10 Uhr. Einladung zu einem kulinarischen Vormittag mit Büchern, Gesprächen und Erinnerungen.
0: Wer Kaiser liest am 9. Oktober um 19 Uhr in der Stadtbibliothek Oberpullendorf.
1: Eine Lesung von Daniel Wisser gibt es am 10. Oktober um 19 Uhr in der Bibliothek Glockenhaus. Daniel Wisser liest aus seinem Roman Smart City.
0: Eine heurigen Lesung mit Thomas Hofer am Bierhof Krismanic in Kroatisch Minihof am 17. Oktober um 17 Uhr, veranstaltet von der zweisprachigen Bibliothek Kroatisch Minihof.
1: Am 7. November um 18 Uhr lädt die Bibliothek Glockenhaus zu einem Leonard Cohen-Abend ein. Live-Musik und Texte zum 10. Todestag des Musikers und Dichters.
0: Einen Tee-Workshop der zweisprachigen Bibliothek Kroatisch Minihof mit der diplomierten Kräuterpädagogin Iren Buzolich gibt es am 14. November um 14 Uhr.
1: Kanonischer Abend mit Andrea Kerstinger, musikalisch umrahmt von Thomas Spitaler und Friends. Am 20. November, 19 Uhr, in der Stadtbibliothek Oberpullendorf.
2: Wortezimmer. Eine Sendung von und für Wortglauberinnen, Buchjunkies und Literaturbegeisterte. Das war die dritte Ausgabe der Sendung Wortezimmer. Es verabschieden sich Christiane.
1: Bis zum nächsten Mal.
2: Margarete.
0: Danke für Ihr Interesse.
2: Und Fred. Wir freuen uns, wenn Sie auch bei der nächsten Sendung am 26. November 2026 dabei sind beim
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0: Es ist 21 Uhr.
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Wir hörten eben Dejan Pechenko mit seinem Werk North-South. Und damit herzlich willkommen zu einer neuen Sendung von Unisounds, dem Radiomagazin der Anton Bruckner Privatuniversität. Es begrüßt Sie wie immer an dieser Stelle Christian Lutz. Ja, heute geht es um Dejan Pechenko. Er war ein ehemaliger Hochschullehrer an unserer Universität für den Bereich Jazzklavier. Wir hören heute seine Aufnahme The Toy Museum mit Werken, die im Zeitraum zwischen 1996 und 1998 aufgenommen wurden. Alle Werke sind bis auf eines von Dejan Pechenko selbst komponiert. Wir hören nun Reunion, Pina Colada, Teleny und Isabella.

Wir hörten eben die ersten vier Werke von Dejan Pechenkos Album The Toy Museum. Dejan Pechenko studierte zwischen 1979 und 1985 Jazzpiano an der Musikhochschule in Graz. 1985 bis 1989 trat er als freischaffender Musiker bei zahlreichen Tourneen mit anderen Jazzmusikern wie Tony Scott auf. 1986 gründete er sein eigenes Trio. Seit 1989 war er Professor am Bruckner Konservatorium in Linz und später auch Hochschullehrer an der Anton Bruckner Universität, die aus dem Bruckner Konservatorium hervorging. Seit 2013 ist er zudem Dozent am Konservatorium in Maribor. Wir hören nun weitere Werke aus Dejan Pechenkos Album The Toy Museum, nämlich Whispering, die einzige Komposition auf dieser CD, die nicht von Dejan Pechenko komponiert wurde, sondern von John Schönberg. Weiter geht es mit The Toy Museum, Forest with Ra und Venice.

Mit dem Werk Two Birds, interpretiert von Dejan Petschenko von seinem Album Pianissimo, darf ich mich von Ihnen verabschieden, meine sehr geehrten Damen und Herren. Es bedankt sich fürs Zuhören Christian Lutz von Unisounds. Ich wünsche Ihnen eine schöne Woche, alles Gute, bleiben Sie gesund und bis zum nächsten Mal.

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1: Grüß euch, liebe Freunde, zur Sendung mit der besten Musik. Heute gibt es etwas Geschichtsbezogenes, nämlich das Konzert für Bangladesch. Es ist ein Benefizkonzert mit zwei Vorstellungen. Am 1.8. Anno Domini 1971 im New Yorker Madison Square Garden. Anlass dafür war die Unabhängigkeitserklärung des ehemaligen Ostpakistan, heute Bangladesch, das mit Westpakistan einen gemeinsamen Staat namens Pakistan hatte. Als Einleitung hören wir etwas Ungewöhnliches für unsere Ohren, nämlich den indischen Musiker und Virtuosen auf der Sitar Ravi Shankar.
2: We appreciate the tuning so much. 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

0: Der indische Musikvirtuose auf der Sita, Ravi Shankar, veranstaltete mit George Harrison die zwei Konzerte, wobei auch Bob Dylan eine tragende Rolle spielte. Die Sita hielt überhaupt in den späteren 60s Einzug in die Rockmusik. Viele Bands wie die Rolling Stones und die Beatles und viele andere verwendeten das Instrument. Die Ostpakistaner wollten unabhängig werden und den neuen Staat Bangladesch schaffen, was ihnen später dann auch gelang. Die Pakistaner aus dem Westen griffen militärisch ein. Etwa 10 Millionen aus dem Osten flohen nach Indien und es herrschte große Not in den Flüchtlingslagern. Nun gehen wir weiter mit George Harrison und My Sweet Lord und Beware of Darkness.
1: Thank you.

0: Thank you.
1: Es beteiligten sich mehrere Musiker an den Konzerten, unter anderem auch der gefragte Session-Musiker Leon Raschel, der für viele Rockstars arbeitete, besonders für Joe Cocker. Dieser trägt ein Medley mit dem Namen Jumpin' Jack Flash und Young Blood bei.
2: Couple of numbers from Leon. Yeah.

Es wurden aus den Eintrittsgeldern $243.000 lukriert und an die UNICEF zur Erinnerung der größten Not überwiesen. Außerdem entstand ein Kinofilm und eine Box mit 3 LPs. CDs und DVDs sind bis heute noch erhältlich. Nun hören wir zum Abschluss George Harrison mit dem Titelsong.

Werte Hörerinnen und Hörer, willkommen bei den Radioreisen und beim siebten Teil des Berichts von einem Aufenthalt in Potsdam, Dessau-Roßlau und Dresden. Die in ihm zu hörende Musik stammt von Georg Friedrich Händel, Sweet People, Johann Sebastian Bach, Camille Saint-Saëns, Wolfgang Amadeus Mozart und Arcangelo Corelli. Ferner beinhaltet er vor Ort aufgenommene akustische Eindrücke. Seine Fortsetzung können Sie im FRS am Donnerstag, dem 3. September ab 18 Uhr, in Proton, dem freien Radio, am Dienstag, dem 8. September ab 11 Uhr, in Radio Mora am Donnerstag, dem 24. September ab 23 Uhr, sowie im Froh am Sonntag, dem 27. September ab 10 Uhr hören. Ich würde mich freuen, Sie, auf welcher Frequenz auch immer, wieder begrüßen zu dürfen. Vorwort. Im Wintersemester 2008 absolvierte meine Schwester Andrea ein Auslandsstudium an der Universität von Potsdam. Ich wollte sie dort gern besuchen und teilte ihr das mit. Wir beschlossen, dass ich mit dem Auto und ganz am Ende des Semesters kommen würde, denn dann hätte sie schon frei, wir könnten vielleicht Ausflüge unternehmen und schließlich gemeinsam sowie mit all ihrem Gepäck heimfahren. So kam es dann auch. Von den 5 Tagen, die wir damals miteinander verbrachten, handelt nun dieser Bericht. Wie viel Zeit seither verging, sollten Sie kaum je merken. Warum es so lang dauerte, ehe diese Sendereihe fertig wurde, das liegt zum Beispiel daran, dass ich einer Vollzeiterwerbstätigkeit nachgehe, meinen kleinen Haushalt führe, Sozialkontakte pflege, seither so viele Individualreisen, die allesamt einer Vorbereitung bedurften, unternahm, allmonatlich die Radiosendung produziere, die Sie gerade hören, und nicht zuletzt bei der Recherche auf so vieles stieß, dass ich ebenfalls in ihr wissen wollte. So nicht anders angeführt, gelten alle Angaben grundsätzlich für sämtliche Geschlechter sowie für die Zeit meines Aufenthalts vor Ort. Die letzte Sendung endete und diese beginnt mit einem Besuch des Gartenreichs Dessau-Wörlitz, von dem ein Teil englischen Landschaftsparks verpflichtet ist. Typische Bestandteile derselben stellen tunlichst durch Hügel und Senken charakterisiertes Gelände, inmitten dessen sich Wege winden, Seen und Wasserläufe samt Brücken darüber, Wäldchen, Rasen- und Weideflächen, Skulpturen sowie, und sei es nur als Kulisse, Höhlen, Ruinen, antiken Tempeln, ostasiatischen Teehäusern und Pagoden. Letztere sind von turmartiger Struktur und weisen ausladende Dächer besitzende und sich oft im Vergleich zum jeweils darunterliegenden verjüngende Stockwerke auf und dergleichen mehr nachempfundene Bauten dar. Ferner beinhalten sie gelegentlich Elemente chinesischer Gärten, von denen Fernreisende berichteten. Blühende Blumen sind nicht so von Belang. Das Georgium ist einer der kunsthistorisch bedeutendsten Abschnitte des gesamten Gartenreichs. Es wird mittlerweile durch den Magistrat betreut und das Landhaus beherbergt eine Galerie. Östlich der soeben beschriebenen Zone dehnt sich der Tierpark Dessau aus. In ihm liegt das Mausoleum. Bei diesem handelt es sich um eine im ausgehenden 19. Jahrhundert als zumindest außen überwiegend der Neorenaissance, zweiterer Wortteil bedeutet auf Französisch Wiedergeburt und meint eine der Antike verpflichteter Zentralkuppelbau errichtete Kapelle und ehemalige Grablege des anhaltischen Fürstenhauses.

Letzteres Bauwerk fotografierte ich samt des langen Wegs, der zu ihm führt. Bald darauf wurde das Wetter schlechter. Nach ein paar weiteren Aufnahmen der Meisterhaussiedlung, diesmal inmitten von Schneeflocken, kehrten wir nach Potsdam zurück. Bei Einbruch der Dunkelheit und somit gegen 6 parkte ich wieder neben dem Auto mit Klagenfurter Nummernschildern. Dessau gefiel mir dermaßen gut, dass ich wieder hin mag.

Montag, 16. Februar. Ein winterlicher Tag in Potsdam. Um 7:45 standen wir auf. Nach dem Frühstück trafen wir uns vorm Heim mit den beiden österreichischen Studienkolleginnen meiner Schwester und dem jungen Mann aus Kärnten. Dessen Wagen war bereits eindrucksvoll beladen, da sich seine Lebensgefährtin während ihres Aufenthalts hier eine ganze Reihe an Haushaltsgeräten und Möbeln zugelegt hatte. Das Paar wird mit einem Autoreisezug heimfahren. Mein Y war ebenfalls voll, und zwar mit erstaunlich viel Schnee. Nachdem er vom Großteil an ihm befreit war, fuhr ich Richtung Stadtzentrum. Als mir in der Nähe von Schloss Sanssouci ein Parkplatzwegweiser auffiel, folgte ich diesem zwar, kam aber nur bis vor einen geschlossenen Schranken. Ich drehte um und setzte meinen Weg zur ursprünglich ins Navigationsgerät eingegebenen Abstellfläche, in der nach Georg Wilhelm Friedrich Hegel, einem im 18. und dem folgenden Säkulum lebenden Philosophen aus dem nunmehrigen Deutschland benannten Allee, fort, die ich in ungefähr einer Viertelstunde Gesamtfahrzeit erreichte. Unweit eines Parkautomaten fand ich einen freien Platz inmitten einer Reihe weiterer Autos und erstand einen Schein um 4 Euro bis 2:30. Dann fotografierte ich, wie es auf meinen Reisen Brauch ist, einen Briefkasten. Mein erster Besuch galt einem Park.

Friedrich Wilhelm von Hohenzollern kam 1620 in Berlin zur Welt. Mehrere Jahre seiner Jugend verbrachte er in der Republik der Sieben Vereinigten Niederlande. Er beherrschte deren Sprache, absolvierte in ihnen Teile seiner Ausbildung, bediente sich ihrer als Inspirationsquelle und war ihnen überhaupt zeitlebens sehr zugetan.

Sie durchliefen, ungefähr mit dem 17. Säkulum einhergehend, eine Periode großer Prosperität, die in die Geschichtsschreibung Eingang als goldenes Zeitalter finden sollte. Dieses fußte etwa auf einem damals modernen politischen System, das beispielsweise nennenswerten Bevölkerungsschichten Teilnahmemöglichkeiten an öffentlichen Entscheidungen erlaubte, wirtschaftlicher Leistungsfähigkeit auf der Höhe der Zeit, Aufgeschlossenheit in Bezug auf Wissenschaft und Kunst sowie, nicht zuletzt aus all dem resultierend, einem zu Wohlstand gekommenen Bürgertum.

1640 wurde Friedrich Wilhelm nebst anderem Kurfürst des Heiligen Römischen Reichs deutscher Nation, Markgraf von Brandenburg und Herzog in Preußen, wobei das zweite und dritte Territorium in Personalunion standen und dergestalt einen Zusammenschluss selbstständiger Staaten unter einem Monarchen darstellten. Seine erste Gattin stammte aus der Republik der Sieben Vereinigten Niederlande. Ihr folgten zahlreiche Landsleute, darunter Kunstschaffende oder im Bauwesen Bewanderte, in ihre neue Heimat. Sie waren denkbar willkommen. 1660 erkor der Herrscher nebst Berlin Potsdam zum zweiten Ort seiner Residenz. Einige Dekaden später ließ er das dortige Stadtschloss, dem Barock verpflichtet, umbauen und erweitern. Nach der durch Leopold Ignatius Joseph Balthasar Felician aus dem Haus Habsburg und somit Kaiser Leopold I. 1669 beschlossenen Ausweisung fast sämtlicher Menschen jüdischen Glaubens aus Wien und Niederösterreich lud er 50 von selbiger betroffene Familien dazu ein, sich auf seinem Hoheitsgebiet niederzulassen. Einem Sieg von Truppen von ihm gegen Schwedische 1675 folgend wurde er der große Kurfürst genannt. 10 Jahre später unterfertigte er im Stadtschloss das Edikt, also einen Erlass von Potsdam. Es richtete sich an Hugenotten.

Dieses Wort, im Original lautet es Huguenot, dürfte sich von Eidgenosse ableiten und diente als Bezeichnung für französische Protestanten, die üblicherweise Calvinisten waren. Bei solchen handelt es sich um Anhänger von Jean Covin, der im 16. Säkulum in Frankreich geboren wurde und in dem Staat, der offiziell Schweizerische Eidgenossenschaft heißt, was einen Beleg für die Zulässigkeit der Namensdeutung darstellen könnte, starb, sowie seiner Lehre, die die der katholischen Kirche zu reformieren trachtete. In ihrer Heimat wurden sie immer wieder und teils erbarmungslos verfolgt. Spätestens seit Louis XIV, ebenfalls 1685, ein Toleranzedikt vom Ende des vorangegangenen Jahrhunderts aufgehoben hatte, war dem abermals so. Es führte dazu, dass Zehntausende Frankreich verließen. Dort zog das große Probleme nach sich, da viele von ihnen gut situiert oder kundige Landwirte waren. Wo sie Aufnahme fanden, pflegten sie denn auch für wirtschaftlichen Aufschwung und die Urbarmachung vormals unerschlossener Flächen zu sorgen.

nicht zuletzt die Hoffnung darauf, die sich im Übrigen als gerechtfertigt erwies, sowie der Umstand, dass er selbst reformierter Christ war, bewogen Friedrich Wilhelm zur Unterzeichnung des Edikts. In diesem wurden den Geflohenen beispielsweise weitreichende Hilfe bei Anreise, Gütertransfer, was eine Zollfreistellung einschloss, Wohnraumbeschaffung und allfälliger Landzuweisung, mehrjähriger Steuerdispens, rechtliche und religiöse Unterstützung zugesichert. In der nächsten Zeit ließen sich etwa 20.000 von ihnen in Brandenburg-Preußen nieder. Hatten ihnen Mitmenschen in Frankreich Erfolge geneidet, taten sie es hier ihre Vergünstigungen, besaßen aber aufgrund deren Ratifizierung durch den Herrscher keine Handhabe gegen sie. Dieser starb 1688 im Stadtschloss. In Berlin kam sein gleichnamiger Enkel zur Welt. Er wurde nebst weiterem Kurfürst, Brandenburger Markgraf und mit der Ordnungszahl römisch I preußischer König. Aus der vormaligen Personal war mittlerweile eine Realunion, also eine Verbindung eigenständiger Staaten mit einem Regenten sowie mehreren gemeinsamen Institutionen geworden. 1712 wurde Friedrich, sein erster männlicher Nachkomme, der das Erwachsenenalter erreichen sollte, in Berlin geboren. Im Jahr darauf erließ Carolus, Franziskus, Josephus, Wenceslaus, Balthasar, Johannes, Antonius, Ignatius und dergestalt Kaiser Karl VI. Die pragmatische Sanktion, in der unter anderem die Unteilbarkeit der habsburgischen Territorien sowie eine Erbfolge in gerader Linie festgelegt und präzisiert wurde, sie solle, unter Anführungszeichen, auf ihres männlichen Stammes Abgang aber, so Gott gnädiglich abwenden wolle, auf die ehelich hinterlassene Töchter übergehen. 1717 wurde er Vater der in Wien zur Welt gekommenen Maria Theresia Walburga Amalia Christina. Friedrich Wilhelm I. leitete die Einführung einer Schulpflicht in die Wege. Obwohl er auch auf weiteren Gebieten Bedeutendes initiierte, galt sein Hauptinteresse militärischen Belangen und denen ordnete er vieles unter, worauf schon sein Beiname Soldatenkönig verweist. So sorgte er etwa ungeachtet eines zum Beispiel wegen effizient exekutierter Steuereinnahmen völligen Abbaus öffentlicher Schulden sowie dem Anlegen eines staatlichen Staatsschatzes dafür, dass das Budget zu einem immens hohen Teil der Armee zugute kam. Dieser entsprach technisch und ausbildungsmäßig dem damaligen Stand der Dinge. Friedrich Wilhelm I. gründete beispielsweise die Königliche Preußische Gewehrfabrik. In Potsdam rief er eine Garnison ins Leben und ließ sie mit einer Mauer umgeben, die allerdings nicht so sehr dem Schutz diente, sondern vielmehr dazu, um Soldaten an der Desertion zu hindern und Schmuggel zu unterbinden, da dergestalt Ware durch die Tore transportiert werden musste. Die Militäraffinität des Monarchen fand selbst in der Mode und gesellschaftlichen Umgangsformen in seinem Staat sowie einer nüchternen, kostenbewussten Architektur öffentlich beauftragter Bauten Niederschlag. In Bezug auf letztere fußten sie darin, dass er gleich seinem Großvater, mit dem er zudem das Glaubensbekenntnis teilte, die Republik der Sieben Vereinigten Niederlande aus ausgiebiger eigener Anschauung, und zwar in seinem Fall aufgrund mehrerer Reisen, kannte, sich ihr ebenfalls sehr verbunden fühlte und von dort stammende Baumeister nach Preußen einlud. Auch auf die Erziehung von Friedrich wirkte sich seine Armeebezogenheit aus. Dieser entwickelte indes so große Begeisterung für Kunst und Wissenschaft, dass daraus ein zunehmend stärker werdender Konflikt zwischen seinem Vater und ihm erwuchs. Ersterer versuchte ihm beizukommen, indem er noch strengere Disziplin von letzterem forderte, ihn eigenhändig disziplinierte und sich, als selbst das nicht mehr den von ihm gewünschten Erfolg brachte, mehr und mehr von ihm abwandte, ja ihn öffentlich diffamierte. Sein Sohn bereitete 1730 eine Flucht nach Großbritannien vor, wo er bei Hof Schutz suchen wollte.
Als der Herrscher davon erfuhr, ließ er ihn einsperren und bei der Hinrichtung von dessen Vertrautem, einem einige Jahre älteren, schöngeistig veranlagten Offizier, zusehen. Friedrich gelobte daraufhin Gehorsam. Ungeachtet dessen drohte sein Vater damit, ihn aus der Thronfolge zu entfernen oder gleichfalls exekutieren zu lassen, und überfrachtete ihn mit Arbeit. Darin bewies der Geschmähte jedoch dermaßen große Gründlichkeit und Begabung, dass sich die Einstellung des Königs ihm gegenüber zu wandeln begann. Dieser duldete nun auch seine kulturellen Interessen. Sein Sohn wiederum würdigte die erfolgreichen Bemühungen des Regenten. Dieser unterzeichnete 1732 ein Edikt, mittels dem er verfolgten Protestanten die Möglichkeit bot, sich auf seinem Hoheitsgebiet niederzulassen. Es richtete sich an solche aus dem Fürsterzbistum Salzburg und sagte ihnen finanzielle Hilfe sowie Schutz zu, wobei letzterer allein schon aufgrund des Umstands gegeben war, dass bereits Ausreisewillige die dortige Staatsbürgerschaft erhielten. Leopold Anton Eleutherius, Reichsfreiherr von Firmian, hatte sie nämlich zum Verlassen seines Territoriums aufgefordert. Wohl knapp 16.000 Menschen taten das auf dem Land- und Wasserweg gen Preußen. Ihre Ansiedlung ging mehrheitlich in durch eine Pestepidemie am Beginn des Säkulums arg in Mitleidenschaft gezogene Gegenden im Osten des Königreichs vonstatten. 1733 heiratete Friedrich Elisabeth Christine von Braunschweig-Wolfenbüttel-Bevern. Die Ehe blieb kinderlos. Als Erklärung dafür könnte dienen, dass der Gatte homosexuell gewesen sein dürfte. 1738 trat er einem Bund bei.

Die Freimaurer leiten sich von mittelalterlichen Dombauhütten ab. Bei diesen nehmen sie in mehrerer Hinsicht Anleihen. So gibt es bei ihnen üblicherweise eine Gliederung in Lehrlinge, Gesellen und Meister, wenngleich ergänzend dazu auch andere Grade möglich sind. Gängige Symbole sind Zirkel- und Winkelmaß sowie eventuell Hammer- und Maurerkelle. Einem Schurt, wie er einst zur Berufsbekleidung von Steinmetzen zählte, kommt große Bedeutung zu, auch wenn ein solcher mittlerweile nicht mehr aus Leder, sondern aus textilem Gewebe besteht. Ist er weiß, versinnbildlicht das Reinheit. Neben dieser werden von den Mitgliedern etwa Gesetzestreue, Menschlichkeit, Moral, Spiritualität oder Wohltätigkeit angestrebt. Rituelle Handlungen, oft inspiriert von welchen große Religionen und nicht für die Öffentlichkeit bestimmt, stellen einen wichtigen Aspekt bei einer Zusammenkunft dar. Eine solche heißt Arbeit und findet in einer Stätte namens Tempel statt. Staatsbürgerschaft, Zugehörigkeit zu einer Ethnie, religiöses Bekenntnis oder soziale Schicht der Zugehörigen, untereinander nennen sie sich Brüder, sind nicht von Belang. Als Meister vom Stuhl wird der Vorsitzende einer Loge genannten Gruppe von Freimaurern bezeichnet, als Dachverband mehrerer derartiger fungiert ein Großorient oder eine Großloge. Deren Älteste wurde 1717 in London gegründet. 1737 entstand die erste Loge auf nunmehr deutschem, 1742 auf österreichischem Territorium. Schon von Beginn an zählten Freidenker, Kunstschaffende wie Johannes Chrysostomus, Wolfgangus, Theophilus, Mozart, der eine Reihe von Werken mit freimaurerischem Kontext schuf, oder Wissenschaftler zu dem Bund. Dieser erregt seit jeher das Missfallen vieler Religionen, vor allem der katholischen, sowie Staaten und ist Anfeindungen und Verboten. Auf dem Gebiet des heutigen Österreich war das etwa in verschiedener Ausprägung unter den Regentschaften von Maria Theresia und Franz Josef Karl, also Kaiser Franz II., sowie während der nationalsozialistischen Herrschaft der Fall ausgesetzt. Mittlerweile gibt es auch gemischt geschlechtliche und Frauenlogen sowie Dachverbände, wobei deren Regularität und Anerkennung seitens rein männlicher immer noch Gegenstand von Debatten sind.

später sollte Friedrich Meister vom Stuhl einer von ihm gegründeten Loge werden. Nach dem Tod seines Vaters in Potsdam 1740 folgte er ihm mit der Ordnungszahl römisch II in dessen Funktionen. Generell führte er seine Umwälzungen weiter. So versah er die Verpflichtung zu schulischer Ausbildung mit mehr realer Substanz. Er leitete aber auch eigene Neuerungen in die Wege. Zum Beispiel untersagte er, beginnend noch mit dem Jahr seiner Krönung, Folter schrittweise vollständig. Außerdem initiierte er das Verfassen eines einheitlichen Zivil-, Straf- und Bereiche des öffentlichen Rechts beinhaltenden Gesetzestexts. Ferner schaffte er eine Zensur der nichtpolitischen Berichterstattung in Zeitungen ab. Mit Nachdruck setzte er sich für den Anbau von Kartoffeln ein. In Bezug auf Wirtschaft und Finanzen befürwortete er den Merkantilismus.

Diesem zufolge stellt etwa insbesondere der Besitz an Edelmetallen die Grundlage für den Reichtum eines Staats dar, weshalb danach zu trachten sei, seitens des mittels öffentlicher Förderung der Industrie gesteigerten Exports von Waren bei gleichzeitiger Reduktion von Importen so viel Gold und Silber aus dem Ausland, beispielsweise durch Zölle, wie möglich zu akquirieren. Generell zählt Friedrich zu den wesentlichen Vertretern eines aufgeklärten Absolutismus.

Bei letzterem handelt es sich um eine Form der Regierungsausübung seitens eines gekrönten Haupts ohne Kontrolle in Gestalt von Personen oder Institutionen, da es seine Legitimität direkt von Gottes Gnade ableitet. Agiert es aber Überlegungen der Aufklärung verpflichtet, trachtet es immerhin danach, das rational von einem Fortschrittsglauben bestimmt und tunlichst vorurteilsfrei zu tun, sowie seine Untertanen als Individuen anzuerkennen.

Friedrich drückte das mehrmals so aus: Un prince est le premier serviteur et le premier magistrat de l'État. Also ungefähr, ein Fürst ist der erste Diener und der erste Beamte des Staats. Auch unter seiner Regentschaft erfolgten, nach Plänen von Georg Wenceslaus von Knobelsdorff, wesentliche bauliche Veränderungen am Stadtschloss. Im Jahr seiner Intronisierung starb in Wien Karl VI. Da er ohne überlebenden Sohn geblieben war, trat nun die pragmatische Sanktion zugunsten von Maria Theresia in Kraft. Diese hatte mit ihrem Gatten Franz Stephan, ihre Eheschließung war, was damals zumal in der gesellschaftlichen Schicht vor allem ersterer beileibe keine Selbstverständlichkeit darstellte, aufgrund persönlicher Sympathie erfolgt, die Dynastie Habsburg-Lothringen begründet. Zwar hatte Preußen wie die meisten europäischen Mächte den Erlass anerkannt, dennoch marschierte eine unmittelbar von Friedrich geführte Armee ohne Kriegserklärung unter dem Vorwand der Geltendmachung von Erbansprüchen im habsburgischen Schlesien, heutzutage in den Staaten Deutschland, Polen und Tschechien gelegen, ein. Die militärisch und finanziell wenig leistungsfähigen Verteidiger vermochten dem kaum etwas entgegenzusetzen und bis zum folgenden Jahr konnten die Angreifer große Gebietsgewinne erzielen. Dadurch ermutigt, ging eine zuvor geheime Allianz aus dem Herzogtum Bayern und dem Kurfürstentum Sachsen, beider Oberhäupter waren mit Frauen aus dem Haus Österreich verheiratet und machten in deren Namen Ansprüche geltend, sowie den Königreichen Spanien und Frankreich nun offen militärisch gegen habsburgisches Territorium vor. So überschritten Verbände aus Ersterem und Letzterem die Grenzen zum Königreich Böhmen und dem Herzogtum Oberösterreich. Damit hatte sich der Schlesische Krieg zu einem um die österreichische Erbfolge ausgeweitet. Das Bündnis verzeichnete nebst weiteren Beitritten auch den Preußens, doch unternahm Friedrich keinen neuerlichen Angriff. 1741 vermochte Maria Theresia wenigstens einen Erfolg zu erzielen, indem sie zur Königin von Ungarn gekrönt wurde und von dort Unterstützung erfuhr. Sie besaß zwar keine Verbündeten, konnte aber dank britischer Vermittlung einen vertraulichen Vertrag mit Friedrich schließen. Nachdem dieser indes offenkundig geworden war, wandten sich nun auch preußische Truppen Böhmen sowie den ebenfalls habsburgischen Territorien Oberschlesien und der Markgrafschaft Mähren zu und das erfolgreich. Nach der Eroberung unter anderem des heutzutage tschechischen Olmütz schlossen die beiden Monarchen 1742 zwei Kontrakte, mittels derer zwar der Großteil

wichtige Entlastung im Norden des Reichs. Daraufhin konnte es militärische Erfolge erzielen und Maria Theresia vermochte, etwa in Gestalt Großbritanniens, der Republik der Sieben Vereinigten Niederlande, des Kaiserreichs Russland oder des Königreichs Sardinien, Alliierte zu gewinnen. Ungeachtet dessen wurde der Wittelsbacher Karl Albrecht, Herzog und Kurfürst von Bayern, als Karl VII. Kaiser des Heiligen Römischen Reichs deutscher Nation. Als solcher war er der erste seit dem mittleren 15. Säkulum, bei dem es sich um keinen Habsburger handelte. 1743 erfolgte die Krönung Maria Theresias zur Königin des ihr nun wieder untertanen Böhmens. Die Kämpfe verschoben sich von heutzutage österreichischem Staatsgebiet nach Westen und habsburgische Truppen besetzten Bayern. Beim dortigen Dettingen konnte die pragmatische Armee mit Angehörigen aus Österreich, Hessen, Kurhannover und Großbritannien in einer Schlacht Verbände des französischen Königs besiegen. Mit diesem und dem Kaiser war Friedrich verbündet und die jüngsten Erfolge Maria Theresias beunruhigten ihn dermaßen, dass er 1744 einmal mehr ohne Kriegserklärung abermals Soldaten in Böhmen einmarschieren ließ. Im folgenden Jahr verschied Karl. Sein Ältester, Maximilian Joseph Karl Johann Leopold Ferdinand Nepomuk Alexander, schloss einen Friedensvertrag mit Maria Theresia, mittels dem die Wittelsbacher Bayern, das zudem keine Reparationszahlungen leisten musste, zurückerhielten und er als Maximilian III. Joseph Kurfürst und Herzog werden konnte, dafür aber die Gültigkeit der pragmatischen Sanktion bekräftigte, sowie die Kür von Franz Stephan zum Kaiser unterstützte. Dessen Gattin willigte nach mehreren schweren Niederlagen ihres Heeres gegen das Preußische in einen Friedensschluss ein, der den von 1742 und somit den Verlust des Großteils Schlesiens sowie des besetzten böhmischen Gebiets bestätigte, Friedrich jedoch zur Anerkennung des neuen Kaisers veranlasste. Dessen Wahl und Krönung zu Franz I. erfolgte daraufhin. Seine Gattin wohnte der in Frankfurt stattfindenden Letzteren zwar bei, lehnte sie für sich selbst aber aufgrund der hohen Kosten ab. Nach der Entsendung russischer Truppen und aufwendigen Verhandlungen zwischen Spanien und Frankreich samt deren Verbündeten einer sowie Großbritannien, der Republik der Sieben Vereinigten Niederlande, Sardinien und dem Habsburgerreich andererseits konnte 1748 der Frieden von Aachen geschlossen werden. Dieser beendete den Erbfolgekrieg in letzterem und besiegelte nicht nur dessen erwähnte territoriale Verluste, sondern auch die von Herzogtümern im Norden des heutigen Italien, zeitigte aber die Anerkennung der pragmatischen Sanktion. Landläufig wurde Friedrich mittlerweile, ungeachtet der etwa 162 cm, die er maß, der Große genannt. Binnen weniger Jahre hatte er zwei selbstgesteckte außenpolitische Vorhaben umgesetzt, nämlich einerseits das, Gebietszuwächse zu erzielen, sowie andererseits das, Preußen zu einer Macht von überregionaler Bedeutung zu machen. Als nächstes war ihm daran gelegen, letzteren Umstand zu konsolidieren, wozu er großes Augenmerk auf das Militär legte und es auch darin seinem Vater gleichtat. Noch zu dessen Lebzeiten hatte schriftlicher Austausch mit dem wesentlichen französischen Autor und Philosophen François-Marie Arouet, der sich Voltaire nannte, seinen Anfang genommen, zu dem sich inzwischen gelegentlicher, teils längerer, persönlicher gesellte. Insbesondere bei intellektuellen Landsleuten desselben erfreute sich Friedrich großer Wertschätzung. Oft beruhte die auf Gegenseitigkeit. Längst pflegte er Umgang mit zahlreichen weiteren Wissenschaftlern und Künstlern wie Johann Sebastian Bach oder einem von dessen Söhnen, dem ebenso als Musiker wirkenden Karl Philipp Emanuel. Er selbst spielte seit seiner Jugend auf hohem Niveau Travers, die Vorläuferin der Querflöte, und schuf ein stattliches kompositorisches und literarisches Werk. Trotz dieser Feingeistigkeit erachteten ihn andere Staatsoberhäupter, bevorzugt weibliche derartige Bedachte er übrigens mehrmals mit Spott, indes für schlichtweg gefährlich.
Sie

1956 besiegelte er einen Beistandspakt mit Großbritannien, das daraufhin Truppen auf das europäische Festland verlegte. Dieser wiederum stellte den Grund für einen außergewöhnlichen Seitenwechsel Frankreichs dar, das nun nach einer seit dem 15. Säkulum währenden, mit vielen Kampfhandlungen einhergegangenen, unter Anführungszeichen Erbfeindschaft, mit der Habsburger Monarchie einen weitgehenden geheimen Vertrag mit eben dieser schloss, um Preußen in die Schranken weisen zu können. Sachsen gesellte sich zu ihnen. Friedrich erfuhr allerdings von dem Bündnis, kam nach der Weigerung Maria Theresias, in einen Nichtangriffspakt einzuwilligen, einen geplanten Einmarsch auf sein Territorium durch einen auf sächsisches, einmal mehr mit ihm selbst als Heerführer zuvor, und erlangte eine Kapitulation. Dieser Feldzug bildete den Auftakt zu einem Krieg, der als Siebenjähriger oder Dritter Schlesischer bezeichnet wird. Da sich Großbritannien und Frankreich auch in ihren Kolonien bekämpften, erstreckte er sich über weite Weltgegenden. 1757 schlossen sich unter anderem Schweden, Russland und die meisten Reichsfürstentümer der Habsburgisch-Französischen Allianz an, deren Ziel nun offen die Aufteilung Preußens zwischen ihren Mitgliedern war. Kaiserliche Verbände marschierten in Schlesien ein. Das konnte indes im Wesentlichen in diesem Jahr von welchen Friedrichs zurückerobert werden. Daneben vermochte dessen Armee weitere Schlachten zu gewinnen. Ein Versuch der Inbesitznahme Böhmens scheiterte jedoch. Ein kleines habsburgisches Kontingent verließ Berlin, der Einnahme folgend, erst nach der Zusicherung einer Zahlung wieder. Nun war es um Preußen so schlecht bestellt, dass sich dessen König mit Selbstmordgedanken trug. 1759 fügten seinen Truppen in Brandenburg, welche Russlands und der Habsburger Monarchie zwei dermaßen schwere Niederlagen zu, dass er sich im Jahr darauf um einen Friedensvertrag bemühte, allerdings erfolglos. Ebenfalls ab 1760 errang er indes wieder Siege. Ungeachtet dessen eroberten russische Soldaten preußische Städte, verwüsteten sie und unternahmen im Reich Plünderungen. Bei all dem verloren dort enorm viele Menschen ihr Leben. Abermals sah sich Friedrich dem Ende seiner Kräfte nahe. Da kam ihm der Tod von Jelisaweta Petrovna aus dem Haus Romanow, der Kaiserin Elisabeth zu Pass, denn im Gegensatz zu ihr bewunderte ihn deren Nachfolger Karl Peter Ulrich von Schleswig-Holstein-Gottorf, und somit Peter III. Schloss 1762 nicht nur selbst Frieden mit ihm, sondern vermittelte auch einen mit Schweden und stellte Preußen ein stattliches Heer zur Unterstützung in Aussicht. Zu dessen Einsatz kam es jedoch wegen des durch seine Gattin mitbetriebenen Sturzes des Kaisers ziemlich genau ein halbes Jahr nach seiner Thronbesteigung nicht. Dennoch konnte Friedrich habsburgischen Verbänden zwei Niederlagen, deren letztere im Verein mit weiteren Truppenkontingenten aus dem heutigen Deutschland, zufügen. Diese Kampfhandlungen waren die Finalen des Kriegs. Einem Vorvertrag zwischen Großbritannien und Frankreich folgend ging zweiteres der Habsburger Monarchie als Verbündeter verlustig, und die sah sich militärisch und wirtschaftlich beinahe am Ende ihrer Leistungsfähigkeit. Durch Vermittlung von Sachsen wurde im dort gelegenen Schloss Hubertusburg 1763 ein, den von 1748 erneuernder, preußisch-habsburgischer Frieden mit geheimen Bestandteilen, in denen Friedrich dem ältesten Sohn und Nachfolger von Maria Theresia, Josephus Benedictus Augustus Johannes Antonius Michael Adamus, die Unterstützung bei seiner Kür als Kaiser Joseph II. Zusagte, geschlossen. Auf dessen Seite waren mehr als 300.000 Mann gefangen genommen oder verwundet worden bzw. gestorben. An der Stellung von Preußen als europäische Großmacht hatte sich trotz aller Verheerungen nichts geändert, und dessen König ging nun erfolgreich daran, es wieder zu konsolidieren. 1769 traf er den Kaiser. 1772 konnte er in Polen dauerhaft weitere Territorialgewinne erzielen.
1774 nahm auch in der Habsburger Monarchie eine, übrigens von einem Preußen konzipierte, Schulpflicht ihren Anfang. 1785 initiierte Friedrich den Deutschen Fürstenbund, um Josephs Vorhaben, die auf dem Gebiet der heutigen Staaten Belgien und Luxemburg gelegenen österreichischen Niederlande gegen Bayern einzutauschen, das freilich nie in die Tat umgesetzt wurde, zu unterbinden. Längst zeitigten all die Herausforderungen seines Lebens Auswirkungen auf sein physisches und psychisches Wohlbefinden. Verbitterung und Zweifel an menschlicher Vernunft wurden seiner Herr. Mit seinen Hunden fühlte er sich allerdings sehr verbunden. Ein Wesensmerkmal von ihm stellte eine Bescheidenheit in einem solchen Ausmaß, dass sie oft als Geiz charakterisiert wird, dar. Inzwischen wurde er häufig als alter Fritz bezeichnet. 1786 starb er in Potsdam. 1795 wurde in Berlin sein Urgroßneffe Friedrich Wilhelm geboren. Dieser brachte ihm viel Bewunderung entgegen und vermochte sich ebenfalls für Kunst zu begeistern. Besonderes diesbezügliches Interesse galt Architektur aus dem von ihm auch bereisten nunmehrigen Italien, was sich in etlichen Bauten, die er in Auftrag gab, manifestiert. Außerdem war er religiös und gilt als romantisch veranlagt. 1840 erfolgte seine Krönung mit der Ordnungszahl römisch 4. Er verschied 1861 in Potsdam. In diesem historischen Kontext sind nun essentielle Teile der Entstehungsgeschichte der Anlage eingebettet. Friedrich Wilhelm I. hatte nordwestlich des Zentrums der Stadt, nahe einem Tor der Befestigung, einen Küchengarten anlegen lassen und diesen als sein Marly tituliert, befand sich doch in der gleichnamigen Gemeinde im Westen von Paris inmitten eines weitläufigen Parks ein prunkvolles Lustschloss des französischen Königshauses und seiner geringen Wertschätzung diesem gegenüber wollte er mit dieser Bezeichnung Ausdruck verleihen. Während Familienausflügen in den Garten zog sich Friedrich gern auf einen nahegelegenen Hügel namens Wüsterberg zurück. Dieser wurde ab 1744 einer Skizze von ihm gemäß terrassiert, wenngleich 6 und nicht, wie er es angedeutet hatte, dreifach, sowie mit symmetrisch und großteils geschwungen angelegten Weinrebenreihen, Obstbäumen sowie hinter Glaselementen in den Stützmauern Feigen bepflanzt. Die Bogenform hat nicht allein ästhetische, sondern auch praktische Gründe, begünstigt sie durch längeren Lichteinfall auf die Pflanzen. Zentral verlaufen eine Stiege, an den Flanken Auffahrtsrampen. Im selben Jahr wurden auf der obersten Terrasse Grabstätten für seine liebsten Hunde und ihn eingerichtet. Unweit von ihr erhebt sich ein grüner Gitterpavillon mit vergoldetem Zierat und einer Plastik im Zentrum, der einen, obschon einer Skulptur ermangelnden Widerpart, auf der anderen Seite aufweist. All das liegt in unmittelbarer Nachbarschaft zu einem Schloss, das auf derselben Zeichnung des Königs basierend Plänen von Knobelsdorf zufolge zwischen 1745 und 1747 erbaut wurde. Es zählt zu den bekanntesten Werken des Rokoko. Dieser Name setzt sich aus den französischen Wörtern Rocaille, Steingarten und Coquillage, Muschel, sowie der italienischen Entsprechung für Barock, Barocco, zusammen. Um die Spätform von letzterem handelt es sich bei ihm. Er kam in den 1720ern auf. Sein Dekor ist besonders üppig, wenngleich oft zart. Weist immer wieder einerseits an Felsen, andererseits an Gehäuse von Weichtieren erinnernde rankenförmige Ornamente auf und stellt eine völlige Abkehr vom zuvor in diesem Stil wesentlichen Symmetriebedürfnis dar.

angesichts des Umstands, dass Friedrich Preußen eine Rolle als Großmacht zudachte und das Schloss als Residenz diente, muten dessen Dimensionen eher bescheiden an. Es entwickelte sich zum bevorzugten Aufenthaltsort des Königs, der es während der wärmeren Jahreshälfte etwa benutzte, um zu regieren, parlieren, philosophieren, komponieren und musizieren. Die dominierende Farbe seiner Fassade ist gelb. Es ist langgestreckt, ebenerdig und besteht aus drei Trakten in Gestalt des zentralen sowie zwei von den Weinbergterrassen aus betrachtet etwas zurückversetzten, schlichteren. Ersterer mündet Richtung Süden in kreissegmentförmige Architekturglieder und weist allseits fast raumhohe Rundbogenfenster sowie Türen auf. Zwischen ihnen befinden sich Pilaster und somit nicht gänzlich vom Mauerwerk gelöste Säulen. Hangseitig entwachsen ihnen drei Dutzend Figuren. Diese scheinen das darüberliegende, umlaufende, fast überall in einer Balustrade mit Vasen und Putten, pausbäckigen, leicht bekleideten oder nackten, gelegentlich geflügelten Bubengestalten mündende massige Gebälk, das wie der übrige Zierat sandsteinern und grau ist, zu tragen. Auf ihm prangen die Wörter sans souci, französisch für ohne Sorge. Und so, ob schon zusammengeschrieben, heißen sowohl die Anlage als auch das Schloss. Das stellt einerseits einen Verweis darauf, dass die Sprache zur Zeit der Errichtung von Letzterem die bevorzugte des Adels und in internationalen Beziehungen war, sowie andererseits darauf, dass die Konzeption des Parks von Französischen inspiriert ist.

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1: Herzlich willkommen zu unserer Romaniora aus unserem Studio in Oberwart. Schön, dass Sie heute wieder eingeschaltet haben. Es ist Donnerstag und ich freue mich mit Ihnen gemeinsam in eine neue Stunde voller Musik, Informationen und guter Unterhaltung zu starten. Am Mikrofon begrüßt Sie Susanne Horvath, Deltumenzer.

Ich freue mich, dass Sie heute wieder bei unserer Romaniora mit dabei sind. Ich begleite Sie durch die kommende Stunde wie jeden Tag um 11 Uhr. Hören Sie bei uns eine abwechslungsreiche Mischung aus interessanten News, unserem aktuellen Tagesthema und natürlich jede Menge guter Musik. Bleiben Sie dabei. 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

0: Die Sommerferienvergehen wie im Flug, doch das Pfarrcamp Unterwart hat den Kids die verbleibende Zeit noch einmal richtig versüßt. Eine abwechslungsreiche Campwoche voller Action neigt sich dem Ende zu und ein besonderes Highlight durfte da nicht fehlen. Der Besuch bei uns im Radio Mora Studio. Die Nachwuchsreporterinnen und Reporter durften echte Radioluft schnuppern, hinter den Mikrofonen Platz nehmen und zeigen, was in ihnen steckt. Unsere Kollegin Tina Nade hat die jungen Radiotalente vor Ort interviewt. Was die Kids alles erlebt haben, hören Sie jetzt.
1: Ferienzeit ist Campzeit und für die Kinder des Unterwarter Pfarrcamps ging es dieses Mal auf eine ganz besondere Entdeckungsreise. Sie besuchten das Studio von Radio Mora im Volksgruppenhaus Oberwart. Begleitet von engagierten Mamas und Omas sowie Mart und Iesch öffneten die Youngsters bei einem Medienworkshop die Studiotür. Warum die Wahl ausgerechnet auf einen Radio-Workshop fiel, hat uns Marton Iesch verraten.
2: Als Schulradio-Koordinator von Radio Mora ist mir sehr, sehr wichtig, dass die Schülerinnen und Schüler ganz früh schon in Berührung kommen mit den Medien. Oft ist es so, dass sie sehr viel Social-Media-Experience haben, aber Radio weniger gehört wird, obwohl das ich ganz, ganz wichtig finde. Und ich möchte Sie jetzt schon in frühen Jahren sensibilisieren, wie Berichterstattung, wie freies Radio funktioniert und dass Sie auch Ihre eigene Meinung dort bilden können, eigene Meinung, eigene Geschichten erzählen können, das, was Sie mögen, was Sie verändern möchten.
1: Kaum im Studio angekommen, übernahmen die Nachwuchsjournalisten kurzerhand selbst das Ruder. Mutig griffen sie zu den Mikrofonen und Reglern und gaben direkte Einblicke in ihren vielfältigen Camp-Alltag.
3: Am ersten Tag waren wir in Herberstein im Zoo. Da gab es ganz viele Tiere, zum Beispiel Leoparden, Löwen,
4: Pelikane.
5: Also mir hat es am besten gefallen gestern mit der Wasserbombenschlacht. Also in der Früh sind wir in den Motorikpark in Großpetersdorf gegangen. Dann sind wir in Unterwart Essen gegangen. Und dann in der Volksschule.
4: Volksgruppenhaus.
5: Und dann sind wir raufgegangen, dann haben wir Religion gemacht. Und dann mit der Frau Monika. Und dann haben wir drinnen Verstecken gespielt und dann sind die rausgegangen, haben eine Wasserbombenschlacht gemacht.
6: Aber das Auffüllen hat sehr lange gedauert.
1: Das Pfarrcamp Unterwart hat eine lange Tradition im Ort. Seit wie vielen Jahren es den Kindern die Sommerferien nun schon verschönert, weiß spontan nicht einmal die ältere Generation.
7: Sehr viele Jahre schon, weil es war schon mein Enkelkind dabei und der ist jetzt 19. Und wie es in der Volksschule, wie der in die Volksschule in Unterwart gegangen ist, war es schon. Ja, es ist wirklich schon lange her.
1: Neben der Medienarbeit stand beim Workshop vor allem die Mehrsprachigkeit im Mittelpunkt. Ein Kernwert, für den Radio Mora seit jeher steht und der auch Begleiter Marton Iesch besonders am Herzen liegt.
2: Es ist auch Mehrsprachigkeit sehr, sehr wichtig. In Unterwart spricht man ja neben Deutsch auch Ungarisch, aber auch andere Sprachen. Ich weiß, dass ein paar auch Kroatisch können, aber es gibt auch Rumänisch und Türkisch in Unterwart. Ich glaube, das ist sehr, sehr wichtig für die Gesellschaft, dass wir die anderen Sprachen, wenn wir auch sie nicht sprechen können, sondern tolerieren. Wir freuen uns, dass wir so eine bunte Gesellschaft sind. Und das bringt uns Menschen schon ein bisschen näher, wenn wir nur ein paar Wörter können.
1: Dass der Umgang mit der ungarischen Volksgruppensprache gerade bei den jüngeren Generationen heute keine Selbstverständlichkeit mehr ist, ist eine gesellschaftliche Herausforderung, der man sich vor Ort stellen muss.
7: Ja, es kommt dann immer auf die Kinder auch drauf an, glaube ich. Nicht? Interessieren sie sich eigentlich für die Sprache noch oder nicht? Gell? Und es ist halt so, dass bei uns in Unterwart wirklich schon sehr viel, sage ich mal, Deutsche zusammenheiraten oder ein Unterwart, eine Frau oder anders und da geht halt die Sprache dann unter. Gell?
1: Umso schöner war es zu sehen, mit wie viel Begeisterung und Sprachtalent die Kids im Studio mitgearbeitet haben. Der Ausflug ins Volksgruppenhaus war für alle Beteiligten ein voller Erfolg.
5: Also ich finde es sehr toll, dass es das überhaupt in Oberwart gibt und ich finde es einfach schön, dass wir das machen dürfen.
6: Mir geht's genauso.
5: Ja, mir auch so.
7: Ja, ich finde es auch toll, dass ihr da seid. Ihr seid wirklich eine ganz, eine coole Truppe und ihr macht das super.
1: Ein rundum gelungener Workshop, der gezeigt hat, wie viel Radiotalent in der Unterwarter Jugend steckt.

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Nach rund einem Jahr Bauzeit ist der neu gestaltete Badesee in Rechnitz am Sonntag feierlich eröffnet worden. Mit einem großen Fest wurde das neue Erlebnisseegelände offiziell seiner Bestimmung übergeben. Rund 6 Millionen Euro wurden in die Neugestaltung investiert, 2 Millionen davon kommen vom Land Burgenland. Entstanden ist ein Freizeitareal, das Erholung, Sport und Unterhaltung verbinden soll. Der rund 300 Meter lange und 100 Meter breite See wurde bereits zwischen 1962 und 1964 angelegt, als erster künstlicher Badesee des Burgenlands. Gespeist wird er von Quellen am Südhang des Geschriebensteins. Nach mehr als 60 Jahren wurde die Anlage nun umfassend modernisiert. Neben neuen Attraktionen wurde auch das Gastronomieangebot erweitert. Für Sportbegeisterte gibt es unter anderem eine Kletterwand. Bei der Eröffnung konnten sich Besucherinnen und Besucher selbst ein Bild vom neuen Angebot machen. Mit Musik, Tanz und zahlreichen Aktivitäten wurde der neue Erlebnissee in Rechnitz gebührend gefeiert. 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

Geschichte lebt von den Menschen, die sie selbst erlebt haben. In unserer Reihe Mirhistoria erzählen Roma, die den Holocaust überlebt haben, ihre persönlichen Lebensgeschichten. Sie berichten von Verfolgung, Angst und Verlust, aber auch Mut. Und die Hoffnung und der Kraft weiterzuleben. Ihre Erinnerungen geben uns einen unmittelbaren Einblick in eine Zeit, die niemals vergessen werden darf. Mirhistoria gibt diesen Geschichten eine Stimme und erinnert daran, dass hinter den Zahlen und Fakten immer Menschen und ihre Schicksale stehen. 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

0: vor dem Krieg mehr als 300 Roma-Angehörige lebten. Lediglich 15 der 300 Roma kehrten nach dem Genozid aus dem Zweiten Weltkrieg zurück. Darunter auch ihre im Jahre 1922 geborene Mutter Rosa Baranjai. Bereits in ihren Kinderjahren hatte Margarete mit Vorurteilen im Dorf und in der Schule zu kämpfen. Le Romen Vijicak, Zigeuner Prasnahi, Lenge Parosina, De Tigl, Saro Avera.
1: Also mir ist nicht gut gegangen als Kind. Überall, wo wir hingegangen sind, sind wir geschimpft worden. Zigeuner dann. Und wenn ich gesagt habe, warum das immer schimpfen dann, es sind sie Zigeuner, es sind sie Zigeuner. Das war die Antwort. Und das, wir haben als Kinder nichts Gutes da gehabt. Nein. Aber dass wir hätten so einen Kontakt gehabt mit denen, nein, da hast du keine Chance gehabt. Auch in der Schule nicht. In der Schule hast du in die Schule gehen. Und wenn Pause war, sind wir genauso geschimpft worden. Wenn wir zum Lehrer haben gesagt, sie haben uns das wieder geschimpft, sie gehen, hat er gesagt, seid ihr Zigeuner, hat der Lehrer gesagt. Nicht? Ja, was wollt ihr? Seid ihr Zigeuner, ne?
0: Die Erzählungen über die Zeit im KZ ihrer Mutter Rosa haben tiefe Wunden in Margaretes Seele hinterlassen.
1: Ja, wie es halt dort zugegangen ist, wie es halt jeden Tag, wenn vergast haben, wie es halt jeden Tag zu Tode geprügelt haben, wenn was halt arbeiten haben müssen, rund um die Uhr, und dass sie Krossuppen haben gekriegt zum Essen, und dass sie halt fast nichts zum Essen haben gehabt, und dass auf die Bretter sind gelegen, so, und zum Zudecken fast nichts gehabt, und es war grauenhaft, was sie gemacht haben mit ihr. Grauenhaft. Dass auf Misthaufen wir müssen gehen, die Erdäpfelschäler essen.
0: Trotz ihrer Erfahrungen hatte Margarete die Kraft, 4 Kinder allein großzuziehen. Da es die Roma früher vermieden, ihren Kindern Romanes zu lernen, hat sich Margarete entschieden, noch im hohen Alter Romanes zu lernen. Hört doch mal selbst.

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Margarete Barandei, wir wünschen dir weiterhin alles Gute. Mach weiter so.

Nach rund einem Jahr Bauzeit ist der neu gestaltete Badesee in Rechnitz am Sonntag feierlich eröffnet worden. Mit einem großen Fest wurde das neue Erlebnisseegelände offiziell seiner Bestimmung übergeben. Rund 6 Millionen Euro wurden in die Neugestaltung investiert. 2 Millionen davon kommen vom Land Burgenland. Entstanden ist ein Freizeitareal, das Erholung, Sport und Unterhaltung verbinden soll. Der rund 300 Meter lange und 100 Meter breite See wurde bereits zwischen 1962 und 1964 angelegt, als erster künstlicher Badesee des Burgenlands. Gespeist wird er von Quellen am Südhang des Geschriebensteins. Nach mehr als 60 Jahren wurde die Anlage nun umfassend modernisiert. Neben neuen Attraktionen wurde auch das Gastronomieangebot erweitert. Für Sportbegeisterte gibt es unter anderem eine Kletterwand. Bei der Eröffnung konnten sich Besucherinnen und Besucher selbst ein Bild vom neuen Angebot machen. Mit Musik, Tanz und zahlreichen Aktivitäten wurde der neue Erlebnissee in Rechnitz gebührend gefeiert. 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

Wir sind nun am Ende unserer heutigen Romani Ora angekommen. Ich wünsche Ihnen einen schönen Tag. Ich verabschiede mich für heute. Vielen Dank, dass Sie wieder eingeschaltet haben. Wir hören uns wieder wie gewohnt um 11 Uhr hier auf Radio Mora del Domenza. 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